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1: Ich bin Gregor Jusse Moser. Guten Morgen. Nicht alle Vermieter halten sich an die Mietpreisbremse, deshalb will Bundesjustizministerin Hubig per Gesetz nachbessern. Bei Verstößen muss bislang nur das zu viel gezahlte Geld dem Mieter zurückerstattet werden, das reiche aber nicht, so die SPD-Politikerin. Eine Expertengruppe prüfe gerade mögliche Bußgelder für Vermieter. Auch gegen Kurzzeitvermietungen und überhöhte Möblierungszuschläge soll vorgegangen werden. Wir schauen in die Türkei. Istanbuls abgesetzter Bürgermeister İmamoğlu ist in einem stark kritisierten Gerichtsverfahren zu 25 Monaten Gefängnis verurteilt worden. Der bereits zuvor inhaftierte Gegner des autoritär regierenden Präsidenten Erdogan wurde der Beleidigung eines Staatsbediensteten schuldig gesprochen, wie türkische Medien berichten. Wenn das Urteil rechtskräftig werden sollte, würde İmamoğlu auch formal sein Amt verlieren. Lidl ruft bundesweit zwei Bratwurstprodukte zurück. Der Lieferant warnt, dass rote Plastikteilchen enthalten sein könnten. Es bestehe Verletzungsgefahr. Betroffen sind die Metzgerfrisch frische grobe Bratwurst mit 400 Gramm und Mindesthaltbarkeitsdatum 15.09.2026 sowie die XXL-Variante mit 1.600 Gramm und Mindesthaltbarkeitsdatum 13.09.2026. In der Fußball-Bundesliga hat Aufsteiger Schalke den ersten Saisonsieg gefeiert. Die Schalker gewannen bei Union Berlin mit 3:1. Torwart Loris Karius freut sich.
2: Ja, war ein ganz wichtiges Spiel heute. Erste Dreier in der Bundesliga. Und heute haben wir richtig gut mitgespielt, Chancen erarbeitet. Wie gesagt, hätten noch das eine oder andere mehr machen können, aber gibt uns eine breite Brust.
1: Und Tennisprofi Alexander Zverev hat das Finale der US Open in New York erreicht. Er setzte sich im Halbfinale in 3 Sätzen gegen den Russen Karen Khachanov durch.
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1: Wir starten mit mal mehr, mal weniger Wolken ins Wochenende. Anfangs kann es hier und da noch etwas Sprühregen geben. Am Nachmittag und abends ist im Norden noch örtlich ein bisschen Regen möglich. Die Temperaturen erreichen heute in NRW maximal 20 bis 24 Grad. Morgen am Sonntag ist es zunächst oft stark bewölkt und Schauer ziehen durch. Später lockert es dann auf. Es gibt dann noch Lokalschauer und möglicherweise auch Gewitter bei Werten von 19 bis 22 Grad.
3: Jetzt das Aktuellste aus der Antenne NRW Verkehrszentrale. Achtung, auf der A57 Köln Richtung Krefeld zwischen Köln-Ehrenfeld und Köln-Bickendorf. Da sind Personen auf der Fahrbahn, dazu ein Feuerwehreinsatz. Auf der A3 Oberhausen Richtung Köln zwischen Kreuz Breitscheid und Kreuz Ratingen Ost steht ein defektes Fahrzeug. Auch auf der A1 Köln Richtung Dortmund zwischen Wuppertal-Ronsdorf und Wuppertal-Langerfeld steht ein defektes Fahrzeug. Auf dem Rheinlanddamm, also der B1A40 Dortmund Richtung Essen, stockt es zwischen Dortmund-Mitte und Dortmund-Barob. Habt ihr mehr entdeckt, dann gebt gern Bescheid per WhatsApp an die 0160 339 7000.
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1: Wir starten mit mal mehr, mal weniger Wolken ins Wochenende. Anfangs kann es hier und da noch etwas Sprühregen geben. Am Nachmittag und abends ist im Norden noch örtlich ein bisschen Regen möglich. Die Temperaturen erreichen heute in NRW maximal 20 bis 24 Grad. Morgen am Sonntag ist es zunächst oft stark bewölkt und Schauer ziehen durch. Später lockert es dann auf. Es gibt dann noch Lokalschauer und möglicherweise auch Gewitter bei Werten von 19 bis 22 Grad.
2: Jetzt das Aktuellste aus der Antenne NRW Verkehrszentrale. Achtung, auf der A57 Köln Richtung Krefeld zwischen Köln-Ehrenfeld und Köln-Bickendorf. Da sind Personen auf der Fahrbahn, dazu ein Feuerwehreinsatz. Auf der A3 Oberhausen Richtung Köln zwischen Kreuz Breitscheid und Kreuz Ratingen Ost steht ein defektes Fahrzeug. Auch auf der A1 Köln Richtung Dortmund zwischen Wuppertal-Ronsdorf und Wuppertal-Langerfeld steht ein defektes Fahrzeug. Auf dem Rheinlanddamm, also der B1A40 Dortmund Richtung Essen, stockt es zwischen Dortmund-Mitte und Dortmund-Barob. Habt ihr mehr entdeckt, dann gebt gern Bescheid per WhatsApp an die 0160 339 7000.
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1: Ich bin Angela Kress. Guten Morgen. Bundesjustizministerin Hubig will Vermietern künftig stärker auf die Finger klopfen, wenn sie gegen die Mietpreisbremse verstoßen. Bisher müssen sie nur zu viel gezahlte Miete zurückzahlen, das reicht Hubig nicht. Eine Expertengruppe prüft jetzt mögliche Bußgelder. Außerdem will die SPD-Politikerin Schlupflöcher bei Kurzzeitvermietungen und möblierten Wohnungen schließen. Ein entsprechender Gesetzentwurf liegt schon im Bundestag. Kinotickets sind teuer geworden. Beim sogenannten Kinofest kann man heute und morgen aber viele Filme für nur 5 Euro anschauen. Mehr von Ronny Thorau.
2: Mehr als 700 Kinos in ganz Deutschland machen mit beim Kinofest. Teilweise mit Sondervorstellungen von Filmklassikern, Previews kommender Filme und extra bunten Aktionen drumherum. Auch wer große Sommerblockbuster wie die Odyssey oder den neuen Spider-Man-Film oder gehypte Horrorhits wie Obsession noch nicht gesehen hat, kann das jetzt für 5 Euro.
1: Die meisten von uns müssten mehr arbeiten. Diese Forderung kommt ja immer wieder aus Politik und Wirtschaft. Eine Mehrheit der Beschäftigten wäre auch dazu bereit, zumindest wenn die Rahmenbedingungen stimmen, wie etwa ein besseres Grundgehalt oder steuerliche Vorteile. Das zeigt eine Umfrage im Auftrag der Jobseite Indeed. Mehr als die Hälfte der Befragten hat darin angegeben, Überstunden leisten zu wollen, aber fast 3/4 der Befragten arbeiten demnach schon mehr als im Arbeitsvertrag vorgesehen. Bei den US Open in New York hat Tennisprofi Alexander Zverev das Finale erreicht. Im Halbfinale setzte er sich in 3 Sätzen gegen den Russen Karen Khachanov durch. Morgen am Sonntag trifft er im Finale auf den Sieger zwischen den US-Amerikanern Ben Shelton und Francis Tiafoe. Und in der Fußball-Bundesliga hat Aufsteiger Schalke den ersten Saisonsieg gefeiert. Ein 3:1 auswärts gegen Union Berlin.
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1: Wir starten mit mal weniger Wolken ins Wochenende. Anfangs kann es hier und da auch noch etwas Sprühregen geben. Und am Nachmittag und abends ist im Norden örtlich dann ein bisschen Regen möglich. Die Temperaturen erreichen heute in NRW maximal 20 bis 24 Grad. Morgen ist zunächst oft stark bewölkt und Schauer ziehen auch durch. Später lockert es dann auf. Es gibt dann noch Lokalschauer und möglicherweise auch Gewitter bei Werten von 19 bis 22 Grad.
3: Jetzt das Aktuellste aus der Antenne NRW Verkehrszentrale. Achtung, auf der A44 Dortmund-Kassel zwischen Werl Süd und Soest. In beiden Richtungen sind Personen auf dem Standstreifen. Auch auf der A2 Hannover Richtung Dortmund im Bereich Kamener Kreuz steht ein defektes Fahrzeug. Fahrt da bitte besonders aufmerksam. Auf dem Rheinlanddamm, also der B1A40 Dortmund Richtung Essen, zwischen Dortmund Mitte und Dortmund Barob steht 1 Kilometer Stau mit stockendem Verkehr. Auf der A2 Oberhausen Richtung Dortmund zwischen Oberhausen-Königshardt und Bottrop kommt ihr ebenfalls nur stockend voran. Habt ihr mehr entdeckt? Dann gebt gern Bescheid per WhatsApp an die 0160 339 7000.
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1: Wir starten mit mal mehr, mal weniger Wolken ins Wochenende. Anfangs kann es hier und da auch noch etwas Sprühregen geben. Und am Nachmittag und abends ist im Norden örtlich dann ein bisschen Regen möglich. Die Temperaturen erreichen heute in NRW maximal 20 bis 24 Grad. Morgen ist zunächst oft stark bewölkt und Schauer ziehen auch durch. Später lockert es dann auf. Es gibt dann noch Lokalschauer und möglicherweise auch Gewitter bei Werten von 19 bis 22 Grad.
2: Jetzt das Aktuellste aus der Antenne NRW Verkehrszentrale. Achtung, auf der A44 Dortmund-Kassel zwischen Werl Süd und Soest. In beiden Richtungen sind Personen auf dem Standstreifen. Auch auf der A2 Hannover Richtung Dortmund im Bereich Kamener Kreuz steht ein defektes Fahrzeug. Fahrt da bitte besonders aufmerksam. Auf dem Rheinlanddamm, also der B1A40 Dortmund Richtung Essen, zwischen Dortmund Mitte und Dortmund Barob steht 1 Kilometer Stau mit stockendem Verkehr. Auf der A2 Oberhausen Richtung Dortmund zwischen Oberhausen Königshardt und Bottrop kommt ihr ebenfalls nur stockend voran. Habt ihr mehr entdeckt, dann gebt gern Bescheid per WhatsApp an die 0160 339 7000.
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1: Jungfrau.
2: Es ist Ihr Tag im Job. Nutzen Sie Ihre Stärken und Fähigkeiten, um berufliche Ziele zu erreichen und sich selbst zu verwirklichen.
1: Waage.
2: Was Ihnen heute fehlt, ist Struktur. Hetzen Sie nicht planlos durch den Tag. Das verursacht nur Stress.
1: Skorpion.
2: Aufmerksamkeit und Fürsorge ist, was Sie jetzt brauchen. Aber vergessen Sie nicht, auch Ihr Partner darf nicht zu kurz kommen.
1: Schütze.
2: Heute gehen Sie entspannt an die Arbeit. Doch seien Sie nicht zu entspannt. Der Fehlerteufel lauert sicher schon.
1: Steinbock.
2: Ihre Haustiere brauchen heute besonders viel Aufmerksamkeit. Gemeinsam Zeit zu verbringen, tut Ihnen beiden gut.
1: Wassermann.
2: Nehmen Sie sich heute Zeit für Entspannung und Selbstpflege, um Stress abzubauen und innere Ruhe zu finden.

0: Fische.
1: Gemeinschaft und soziales Engagement stehen heute im Mittelpunkt. Ihr Beitrag kann einen positiven Einfluss auf die Welt haben.
0: Widder.
1: Heute sollten Sie sich Zeit für Ihre Liebsten nehmen. Nichts tut so gut wie gemeinsame Erlebnisse.
0: Stier.
1: Ihre Beiträge werden in der Gemeinschaft geschätzt. Engagieren Sie sich weiterhin, um positive Veränderungen zu bewirken.
0: Zwillinge.
1: Wenn Sie eine enge Freundschaft haben, können Sie heute einander helfen, schwierige Herausforderungen zu meistern.
0: Krebs.
1: Stress und Druck fühlen sich heute zermürbend an. Bleiben Sie ruhig und fokussiert, um Ihre Aufgaben effektiv zu erledigen.
0: Löwe.
1: Eine unerwartete Nachricht oder Information wird heute für Aufregung und Spannung sorgen. Seien Sie offen für Neues.
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1: Ich bin Angela Kress. Guten Morgen. Immer mehr Kinder und Jugendliche fühlen sich erschöpft. Fast die Hälfte der Schülerinnen und Schüler in den Klassen 5 bis 10 hat in einer Umfrage der Krankenkasse DRK über Schlafstörungen geklagt. Fast 70% sagen, mindestens einmal pro Woche fühlen sie sich erschöpft. Kinder- und Jugendärzte meinen, ein möglicher Grund könnte übermäßige Mediennutzung am Abend sein. Es kann dauern, bis man einen Facharzttermin bekommt. Kassenärztechef Gassen sagt, in medizinisch dringenden Notfällen wären schnellere Termine möglich. In der Regel innerhalb einer Woche. Praxen müssten entsprechend vergütet werden, sagte er der Bild. Eine pauschale gesetzliche Termingarantie, wie sie etwa aus Reihen der SPD gefordert wird, wäre laut Gassen nicht umsetzbar. In vielen Großstädten explodieren die Mieten und immer wieder gibt es Fälle, in denen Vermieter zu viel Geld von Mietern kassieren. Bundesjustizministerin Hubig will deshalb die Mietpreisbremse wirksamer machen, wie sie den Funke-Zeitungen sagte. Katrin Müller berichtet.
2: Vermieter, die gegen die Mietpreisbremse verstoßen, müssen dem Mieter momentan nur das zu viel gezahlte Geld zurückerstatten, sagt Ministerin Hubig. Ihrer Meinung nach reicht das nicht. Es gäbe noch zu viele Möglichkeiten, die Mietpreisbremse auszuhebeln, so Hubig. Wie die Gesetzeslücken geschlossen werden können, dazu soll eine Expertengruppe Vorschläge machen.
1: Tennisprofi Alexander Zverev ist bei den US Open ins Endspiel gestürmt und hat die große Chance auf seinen zweiten Grand-Slam-Triumph. Zverev besiegte im Halbfinale den Russen Karen Khachanov. Der French Open-Sieger trifft im Finale morgen auf Ben Shelton aus den USA. Und in der Fußball-Bundesliga hat Aufsteiger Schalke seinen ersten Sieg der neuen Saison eingefahren. Die Gelsenkirchener gewannen bei Union Berlin mit 3:1.
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1: Wir starten mit mal mehr, mal weniger Wolken ins Wochenende. Anfangs kann es hier und da auch noch etwas Sprühregen geben. Und am Nachmittag und abends ist im Norden örtlich dann ein bisschen Regen möglich. Die Temperaturen erreichen heute in NRW maximal 20 bis 24 Grad. Morgen ist zunächst oft stark bewölkt und Schauer ziehen auch durch. Später lockert es dann auf. Es gibt dann noch Lokalschauer und möglicherweise auch Gewitter bei Werten von 19 bis 22 Grad.
3: Jetzt das Aktuellste aus der Antenne NRW Verkehrszentrale. Vorsicht auf der A45 Dortmund Richtung Hagen im Bereich Kreuz Dortmund West. Da steht ein defektes Fahrzeug. Auch auf der A2 Dortmund Richtung Hannover zwischen Hamm und Hamm-Üntrop müsst ihr wegen eines defekten Fahrzeugs aufpassen. Auf der A1 Dortmund Richtung Köln zwischen Burscheid und Kreuz Leverkusen steht ein liegengebliebenes Fahrzeug auf dem Standstreifen. Auf der A42 Emscher Schnellweg Dortmund Richtung Kamp-Lindfort zwischen Oberhausen Zentrum und Oberhausen Buschhausen habt ihr 1 Kilometer Stau, da läuft es stockend. Habt ihr mehr entdeckt, dann gebt gern Bescheid per WhatsApp an die 0160 339 7000.
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4: Zum letzten Mal heute Morgen, denn ab Montag begrüßt euch hier wieder jeden Morgen Marc Neugebauer zum Start in den Tag. Aber wir feiern jetzt den Beginn dieses Wochenendes trotzdem so richtig und zwar mit einem fantastischen Song von Eros Ramazzotti und Tina Turner, Cose della Vita. Und da steht bei mir hier schon mein Espresso mit ganz viel Milch bereit in der Antenne NRW-Tasse und ich hoffe, ihr sitzt auch nicht auf dem Trockenen jetzt zum Frühstück.
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Euch einen schönen guten Morgen am Samstag hier bei uns bei Antenne NRW. Die einen gehen auf das stille Örtchen um, naja, ihr wisst schon, Phil Oakley von Human League, der war dort, um zu singen. Der war auf der Suche nach einem ganz bestimmten Sound für seinen neuen Song und er hat ihn nirgendwo gefunden, außer auf der Studiotoilette. Dort hat er dann vor sich hingesungen und zwar Don't You Want Me und es kommt noch besser, die Band hat sich dann allen Ernstes auch noch dazu entschieden, die Aufnahmen dort zu machen, auf dem Klo. Die mussten sie dann zwar mehrmals unterbrechen, weil halt immer irgendjemand nebenan gespült hat, aber der Toilettensound hat dem Song einen riesigen Erfolg gebracht. 5 Wochen Nummer 1 in Großbritannien, das war die stolze Bilanz. Hier ist Phil Oakley mit seiner Band Human League und einem der besten Hits aller Zeiten vom stillen Örtchen bei Antenne NRW. Don't You Want Me und falls ihr jetzt gerade vor eurer Wochenendschicht im Bad seid, um in die Dusche zu steigen, dann probiert doch den Sound da beim Mitsingen jetzt einfach auch mal direkt aus.

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1: Wir starten mit mal mehr, mal weniger Wolken ins Wochenende. Anfangs kann es hier und da auch noch etwas Sprühregen geben. Und am Nachmittag und abends ist im Norden örtlich dann ein bisschen Regen möglich. Die Temperaturen erreichen heute in NRW maximal 20 bis 24 Grad. Morgen ist zunächst oft stark bewölkt und Schauer ziehen auch durch. Später lockert es dann auf. Es gibt dann noch Lokalschauer und möglicherweise auch Gewitter bei Werten von 19 bis 22 Grad.
2: Jetzt das Aktuellste aus der Antenne NRW Verkehrszentrale. Vorsicht auf der A45 Dortmund Richtung Hagen im Bereich Kreuz Dortmund West. Da steht ein defektes Fahrzeug. Auch auf der A2 Dortmund Richtung Hannover zwischen Hamm und Hamm-Üntrop müsst ihr wegen eines defekten Fahrzeugs aufpassen. Auf der A1 Dortmund Richtung Köln zwischen Burscheid und Kreuz Leverkusen steht ein liegengebliebenes Fahrzeug auf dem Standstreifen. Auf der A42 Emscher Schnellweg Dortmund Richtung Kamp-Lindfort zwischen Oberhausen Zentrum und Oberhausen Buschhausen habt ihr 1 Kilometer Stau, da läuft es stockend. Habt ihr mehr entdeckt, dann gebt gern Bescheid per WhatsApp an die 0160 339 7000.
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0: Das ist euer angenehmer Start ins Wochenende mit den besten Hits aller Zeiten. Mike and the Mechanics aus den 80ern, gerade gleich als nächstes Isaac aus Minden, der uns ja vor 2 Jahren mit seinem Song Always on the Run beim Eurovision Song Contest vertreten hat und immerhin auf den 12. Platz dabei gekommen ist. Das sollten wir nie vergessen. Aber jetzt machen wir euch das Leben an diesem Samstag erstmal so ein bisschen leichter.
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0: Mit Gästen sollten wir es ja immer gut meinen, ne? Der Gast ist König. Kann halt dann sein, dass einiges in die Tiefkühltruhe wandern muss, wenn was vom Essen übrig bleibt. Leider ist es ja dann so, dass vieles gern mal zusammenpappt und dann haben wir beim Rausholen irgendwann am Ende gefühlt nur noch einen Eisklumpen. Bei selbstgemachten Ravioli ist das ja dann durchaus ein Problem. Aber da kann Backpapier in Zukunft helfen. Vor dem Einfrieren einfach zwischen die einzelnen Teigprodukte legen. Das ist mega praktisch und dann könnt ihr das auch in kleineren Mengen auftauen, wenn ihr dann nicht einen ganzen Brocken aus der Tiefkühltruhe rausholen müsst. Das gleiche funktioniert übrigens auch wunderbar bei Kuchenstücken oder vor allem auch bei Torten. Da liebe ich dieses Einfrieren mit Backpapier dazwischen total gern, denn dann ist jedes noch so cremige Tortenstück schön für sich.
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1: Ich bin Angela Kress. Guten Morgen. Bald brauchen Millionen Haushalte wieder mehr Gas für ihre Heizung. Aufkommenden Bedenken, dass die Vorräte nicht reichen könnten, hat die Bundesnetzagentur jetzt widersprochen. Behördenchef Müller sagte, es sei schon jetzt mehr Gas in den Speichern, als im gesamten letzten Winterhalbjahr entnommen wurde. Und in den nächsten Wochen bleibe noch Zeit für Einspeicherungen. Die Behörden sind sich sicher, der Drohnenangriff am Leipziger Flughafen wurde von Russland ausgesteuert. Die Welt am Sonntag berichtet über einen Verdächtigen, der Mitarbeiter des russischen Militärgeheimdienstes GRU sein soll. Russland selbst sagt, dass man nichts mit dem Vorfall zu tun habe. Anfang August war auf dem Flughafen eine mit Sprengstoff beladene Drohne nahe einer ukrainischen Transportmaschine entdeckt und entschärft worden. Immer mehr Schülerinnen und Schüler schlafen schlecht oder fühlen sich erschöpft. In einer Umfrage der Krankenkasse DAK klagte fast die Hälfte der befragten 5. bis 10. Klässler über Schlafstörungen. Jan-Henner Reitze berichtet.
2: Seit 10 Jahren wird die Umfrage durchgeführt. In diesem Zeitraum haben Schlafprobleme und Erschöpfungsgefühl stetig zugenommen. Das liege daran, dass Kinder und Jugendliche zu lange und auch spät abends am Handy hängen, so ein Erklärungsversuch des Verbands der Kinder- und Jugendärzte. Mehr auf die eigene Gesundheit achten, empfehlen die Autoren der Studie, um besser lernen zu können und auch in der nächsten PISA-Studie wieder besser zu sein.
1: Bei den US Open in New York hat Tennisprofi Alexander Zverev das Finale erreicht. Im Halbfinale setzte er sich in 3 Sätzen gegen den Russen Karen Khachanov durch. Morgen trifft er im Finale auf den US-Amerikaner Ben Shelton. Und in der Fußball-Bundesliga hat Aufsteiger Schalke den ersten Saisonsieg gefeiert. Ein 3:1 auswärts gegen Union Berlin.
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1: Wir starten mit mal mehr, mal weniger Wolken ins Wochenende. Anfangs kann es hier und da auch noch etwas Sprühregen geben. Und am Nachmittag und abends ist im Norden örtlich dann ein bisschen Regen möglich. Die Temperaturen erreichen heute in NRW maximal 20 bis 24 Grad. Morgen ist zunächst oft stark bewölkt und Schauer ziehen auch durch. Später lockert es dann auf. Es gibt dann noch Lokalschauer und möglicherweise auch Gewitter bei Werten von 19 bis 22 Grad.
3: Jetzt das Aktuellste aus der Antenne NRW Verkehrszentrale. Vorsicht auf der A1 Dortmund Richtung Köln zwischen Gevelsberg und Wuppertal Nord. Im Baustellenbereich liegen Gegenstände auf der Fahrbahn. Auch auf der A46 Arnsberg-Neheim Richtung Brilon zwischen Tunnel Hemberg und Tunnel Olpe liegt etwas auf der Fahrbahn. Auf der A31 Oberhausen Richtung Gronau zwischen Reken und Borken steht ein defektes Fahrzeug. Habt ihr mehr entdeckt, dann gebt gern Bescheid per WhatsApp an die 0160 339 7000.
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4: Aber lange macht er nicht mehr Urlaub, der Kollege. Nur noch dieses Wochenende. Ab Montag ist er dann wieder jeden Morgen ab 6 für euch am Start. Ich freue mich, dass wir aber jetzt das Wochenende gemeinsam beginnen und das mit einem coolen Rocksong, bei dem ihr jetzt im Auto auf dem Weg zum Bäcker so richtig laut volle Kanne aufdrehen könnt. Van Halen nämlich Why Can't This Be Love mit dem Red Rocker als Leadsänger.
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0: Ich wünsche euch einen schönen guten Morgen am Samstag. Hier ist euer Wochenende bei Antenne NRW. Ich habe jetzt einen Sommerhit für euch, den Fußballer richtig groß gemacht haben. Ursprünglich hat der brasilianische Nationalspieler Neymar in der Umkleidekabine zu den Rhythmen des Songs getanzt. Das wurde dann einfach random als Video aufgenommen und das hat wiederum der für Real Madrid spielende portugiesische Nationalspieler Cristiano Ronaldo gesehen. Der hat dann nach einem Torschuss bei einem Spiel die Bewegung von Neymar auf dem Platz imitiert. Und nach dem Spiel, da wurde er gefragt, was das denn für ein seltsamer Tanz war. Und da hat er es rausgehauen. Ay, Seo Te Pego wurde dann direkt Nummer 1 in Spanien, gleich danach in Italien, Belgien, den Niederlanden und dem Rest Europas. Der Brasilianer Michel Telo hat mit Ay, Seo Te Pego einen Mega-Erfolg gelandet. Inzwischen ist es ein absoluter Gute-Laune-Sommerhit, aber halt auf kuriose Weise groß geworden. Nicht als Urlaubserinnerung aus den Clubs auf den Balearen oder Kanaren, sondern durch einen tanzartigen Torjubel der besonderen Art auf dem Fußballplatz von Neymar bzw. Ronaldo. Einer der besten Hits aller Zeiten bei Antenne NRW. Und damit könnt ihr auf jeden Fall nochmal in den Sommerferien-Erinnerungen schwelgen, während ihr jetzt am Frühstückstisch die erste Tasse Kaffee des Wochenendes genießt.
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1: Wir starten mit mal mehr, mal weniger Wolken ins Wochenende. Anfangs kann es hier und da auch noch etwas Sprühregen geben. Und am Nachmittag und abends ist im Norden örtlich dann ein bisschen Regen möglich. Die Temperaturen erreichen heute in NRW maximal 20 bis 24 Grad. Morgen ist zunächst oft stark bewölkt und Schauer ziehen auch durch. Später lockert es dann auf. Es gibt dann noch Lokalschauer und möglicherweise auch Gewitter bei Werten von 19 bis 22 Grad.
2: Jetzt das Aktuellste aus der Antenne NRW Verkehrszentrale. Vorsicht auf der A1 Dortmund Richtung Köln zwischen Gevelsberg und Wuppertal Nord. Im Baustellenbereich liegen Gegenstände auf der Fahrbahn. Auch auf der A46 Arnsberg-Neheim Richtung Brilon zwischen Tunnel Hemberg und Tunnel Olpe liegt etwas auf der Fahrbahn. Auf der A31 Oberhausen Richtung Gronau zwischen Reken und Borken steht ein defektes Fahrzeug. Habt ihr mehr entdeckt, dann gebt gern Bescheid per WhatsApp an die 0160 339 7000.
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0: Das ist einfach so eine geile Nummer von den Fugees hier bei uns. Guten Morgen zum Start ins Wochenende. Das sind die besten Hits aller Zeiten. Als nächstes ein Dance-Pop-Song von Declan J. Donovan, nämlich Hungry Heart. Aber hier erstmal ausschließlich gute Nachrichten an diesem Samstagmorgen.
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0: Tomaten auf den Augen hat hoffentlich heute keiner von euch. Tomaten auf dem Speiseplan dafür schon. Falls nicht, solltet ihr das unbedingt ändern, denn Tomaten sind der Star für unsere Gesundheit. Eine aktuelle Studie aus Italien, die zeigt, Tomaten sind echte Wundermittel für unsere Leber. Wer täglich frische Tomaten genießt, der baut Fett in der Leber fast doppelt so schnell ab wie ohne die roten Früchte. Das Geheimnis dahinter ist das sogenannte Lycopin, ein kraftvoller Pflanzenstoff, der die Leber schützt und entlastet. Ganz egal, ob beim Frühstück, mittags als Soße zu Nudeln oder am Abend im Salat. Tomaten machen nicht nur das Essen leckerer, sondern halten auch von innen heraus fit. Also greift ordentlich zu und bleibt gesund.
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1: Ich bin Angela Kress. Guten Morgen. Die Mehrheit der Erwerbstätigen ist bereit, mehr zu arbeiten, sofern die Rahmenbedingungen stimmen. Jan-Henner Reitze berichtet über eine Umfrage für die Jobseite Indeed.
2: 3/4 der Befragten arbeiten sowieso schon mehr, als in ihrem Arbeitsvertrag steht. Als mögliche Motivation, noch mehr zu arbeiten, werden mehr Geld, Steuervorteile oder flexiblere Arbeitszeiten genannt. Gleichzeitig fühlen sich viele Beschäftigte in ihrem Arbeitsalltag ausgebremst durch Personalmangel, Bürokratie, zu viele Besprechungen oder veraltete Technik.
1: Saudi-Arabien hat eine wichtige Ölpipeline vorsorglich stillgelegt. Auf X schrieb das Außenministerium, dass ein Drohnenangriff aus dem Irak Schäden angerichtet habe. Auch die Straße von Hormuz, durch die normalerweise viel Öl transportiert wird, ist blockiert. Wenn die saudischen Exporte jetzt weiter sinken, könnten Öl und damit Benzin bei uns noch teurer werden. Wie soll die Rente reformiert werden? In der Diskussion darüber fordert Unionsfraktionschef Frei kürzere Übergangsfristen als die SPD, wenn es um eine Abschaffung der abschlagsfreien Rente nach 45 Beitragsjahren geht. Es müsse Übergangsregeln geben, aber 5 Jahre halte er für zu lang, sagte Frei dem Redaktionsnetzwerk Deutschland. Die SPD hatte die 5 Jahre ins Spiel gebracht. Bundesjustizministerin Hubig will die Mietpreisbremse wirksamer machen. Den Funke-Zeitungen sagte sie, dass bei Verstößen gegen die Mietpreisbremse Vermieter dem Mieter bisher nur das zu viel gezahlte Geld zurückerstatten müssen. Das reiche nicht, so Hubig. Demnach befasst sich eine Expertengruppe gerade mit möglichen Bußgeldern für Verstöße. Die Mietpreisbremse greift in Gebieten mit angespanntem Wohnungsmarkt.
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1: Der Nebel hält sich teilweise zäh, sonst ist es wechselnd bewölkt, teilweise noch mit etwas Sprühregen dabei. Am Nachmittag und am Abend im Norden dann teils etwas Regen. Die Höchstwerte erreichen 20 bis 24 Grad. Morgen starten wir mit vielen Wolken und oft auch Regen. Später lockert es dann von Nordwesten her auf und es gibt nur noch einzelne Schauer. Das Ganze bei 18 bis 21 Grad.
3: Jetzt das Aktuellste aus der Antenne NRW Verkehrszentrale. Vorsicht auf der A1 Euskirchen Richtung Blankenheim zwischen Mechernich und Nettersheim. Da liegen Reifenteile auf der Fahrbahn, außerdem steht ein liegengebliebenes Fahrzeug auf dem Standstreifen. Auch auf der A57 Krefeld Richtung Köln zwischen Köln-Worringen und Köln-Chorweiler liegen Gegenstände auf der Fahrbahn. Auf der A1 Köln Richtung Dortmund zwischen Kreuz Leverkusen und Anschlussstelle Wermelskirchen steht ihr im Stau. Ihr braucht mindestens 11 Minuten länger. Auf der A3 Oberhausen Richtung Arnheim zwischen Anschlussstelle Oberhausen-Holten und Kreuz Oberhausen wird's zäh. Plant etwa 6 Minuten mehr ein. Habt ihr mehr entdeckt, dann gebt gern Bescheid per WhatsApp an die 0160 339 7000.
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4: Heute darf ich euch nochmal begrüßen. Am Montag übernimmt das dann wieder jeden Morgen ab 6 Marc Neugebauer. Sein Urlaub ist nämlich jetzt endgültig vorbei, seine 3 Wochen. Es war eine absolut coole Zeit. Ich habe das frühe Aufstehen geliebt und ich freue mich jetzt mit euch in dieses Wochenende nochmal so richtig reinzustarten. Hier jetzt mit einem fantastischen Song von Seal. Mit Crazy geht's los.
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Das ist euer Start ins Wochenende. Guten Morgen bei Antenne NRW am Samstag. Ein Mann, der davon träumt, mit einer Frau zusammenzukommen, der auf romantische Weise ihr Herz erobern möchte, weil er sich in sie verliebt hat. Leider sind die Gefühle aber nur einseitig. Die Frau hat an ihm kein Interesse. Normalerweise würde man so ein Thema als Künstler in eine getragene Herzschmerzballade packen, oder? Aber das belgische Duo Soul Sister, das ist da einen komplett anderen Weg gegangen. Die Jungs haben dieses traurige Liebesthema in einem temporeichen Song verarbeitet, im souligen Rock-Pop-Style und mit Motown-Sound. Herausgekommen ist die Nummer The Way to Your Heart, einer der besten Hits aller Zeiten bei Antenne NRW. Eine coole Nummer aus den 80ern, die sofort ins Ohr geht und hängen bleibt, damals wie heute. Also schwelgt gerne jetzt in den bunten 80er. Erinnerung, wenn ihr gerade in euren Samstagsdienst gestartet seid und da noch einen kompletten Arbeitstag vor euch habt. Wir muntern euch auf jeden Fall mit unserer Musik auf.

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1: Der Nebel hält sich teilweise zäh, sonst ist es wechselnd bewölkt, teilweise noch mit etwas Sprühregen dabei. Am Nachmittag und am Abend im Norden dann teils etwas Regen. Die Höchstwerte erreichen 20 bis 24 Grad. Morgen starten wir mit vielen Wolken und oft auch Regen. Später lockert es dann von Nordwesten her auf und es gibt nur noch einzelne Schauer. Das Ganze bei 18 bis 21 Grad.
2: Jetzt das Aktuellste aus der Antenne NRW Verkehrszentrale. Vorsicht auf der A1 Euskirchen Richtung Blankenheim zwischen Mechernich und Nettersheim. Da liegen Reifenteile auf der Fahrbahn, außerdem steht ein liegengebliebenes Fahrzeug auf dem Standstreifen. Auch auf der A57 Krefeld Richtung Köln zwischen Köln-Worringen und Köln-Chorweiler liegen Gegenstände auf der Fahrbahn. Auf der A1 Köln Richtung Dortmund zwischen Kreuz Leverkusen und Anschlussstelle Wermelskirchen steht ihr im Stau. Ihr braucht mindestens 11 Minuten länger. Auf der A3 Oberhausen Richtung Arnheim zwischen Anschlussstelle Oberhausen-Holten und Kreuz Oberhausen wird's zäh. Plant etwa 6 Minuten mehr ein. Habt ihr mehr entdeckt, dann gebt gern Bescheid per WhatsApp an die 0160 339 7000.
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0: Schön, dass ihr mit dabei seid. Guten Morgen NRW zum Start in dieses Wochenende. Heute in den Samstag, den 12. September 2026. Und da gehen wir jetzt 21 Jahre zurück in der Zeit.
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2: 12. September 2005. James Blunt steigt mit You're Beautiful in die Charts ein. You're beautiful. Inspiriert wird dieser Song von Blunts Ex-Freundin. Er sieht sie eines Tages in der Londoner U-Bahn mit einem neuen Mann. Er sagt, der kurze Moment, in dem sie sich in die Augen sehen, sagt mehr als 1000 Worte. Im Song selbst geht es dann aber um eine etwas abgewandelte Version dieser Situation. In der TV-Show erklärt er die genaue Bedeutung des Songs. Es geht im Song nicht um Romantik, wie alle denken, gibt er zu. Eigentlich beschreibt er einen Typ, der ziemlich zugedröhnt ist und anfängt, die Freundin eines anderen zu stalken. Dieser Typ ist ziemlich schräg und gehört eigentlich eingesperrt, sagt Blunt selbst. Aber auf die Leute wirkt das Ganze eher wie die Geschichte eines süßen Romantikers. Egal, was Blunt wirklich mit You're Beautiful aussagen will, romantisch klingt der Song auf alle Fälle. Man kann sich dazu einfach mal zurücklehnen und den Tag genießen.

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1: Ich bin Angela Kress. Wer dringend einen Facharzt braucht, könnte künftig schneller einen Termin bekommen. Kassenärztechef Gassen stellt dafür in der Bild-Zeitung Termine innerhalb einer Woche in Aussicht. Die von der SPD geforderte allgemeine Termingarantie lehnt er aber ab. Soita Sowali berichtet.
2: Gassens Idee sieht so aus. Fachärzte halten jede Woche ein paar Termine für Patienten frei, bei denen es wirklich dringend ist. Dafür sollen die Praxen auch mehr Geld bekommen. Ob jemand schnell zum Facharzt muss, entscheidet vorher der Hausarzt oder der ärztliche Bereitschaftsdienst. Der SPD reicht das nicht. Sie will, dass gesetzlich Versicherte generell schneller drankommen.
1: Nach dem verhinderten Drohnenanschlag am Flughafen Leipzig-Halle im August gehen die Ermittlungen weiter. Eine Spur führt dabei direkt zum russischen

0: Der Geheimdienst GRU. Die Welt am Sonntag berichtet von zwei Verdächtigen, von denen einer ein mutmaßlicher GRU-Agent sein soll. Er soll mittlerweile wieder in Russland sein. Russland sagt, das stimmt alles nicht und weist jegliche Beteiligung an dem geplanten Anschlag zurück. Die Bundesnetzagentur hat Bedenken widersprochen, wonach Deutschlands Gasspeicher in diesem Winter nicht ausreichend gefüllt sein könnten. Behördenchef Müller sagte, schon jetzt sei mehr Gas in den Speichern, als im letzten Winter entnommen wurde, und es bleibe auch noch Zeit für weitere Einspeisungen. Das Vergleichsportal Verivox rechnet laut Rheinischer Post mit bis zu 20% höheren Gaspreisen zum Jahreswechsel im Vergleich zu jetzt. Immer mehr Kinder und Jugendliche fühlen sich erschöpft. Fast die Hälfte der Schülerinnen und Schüler in den Klassen 5 bis 10 hat in einer Umfrage der Krankenkasse DAK über Schlafstörungen geklagt. Fast 70% sagen, mindestens einmal pro Woche fühlen sie sich erschöpft. Kinder- und Jugendärzte meinen, ein möglicher Grund könnte übermäßige Mediennutzung am Abend sein.
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0: Der Nebel hält sich teilweise zäh, sonst ist es wechselnd bewölkt, teilweise noch mit etwas Sprühregen dabei. Am Nachmittag und am Abend im Norden dann teils etwas Regen. Die Höchstwerte erreichen 20 bis 24 Grad. Morgen starten wir mit vielen Wolken und oft auch Regen. Später lockert es dann von Nordwesten her auf und es gibt nur noch einzelne Schauer. Das Ganze bei 18 bis 21 Grad.
2: Jetzt das Aktuellste aus der Antenne NRW Verkehrszentrale. Achtung, auf der A1 Köln Richtung Dortmund zwischen Kreuz Leverkusen und Wermelskirchen, da ist nach einem Unfall noch nichts abgesichert, dazu 17 Minuten plus. Auf der A3 Frankfurt Richtung Köln zwischen Rösrath und Königsforst braucht ihr etwa 11 Minuten länger. Auf der A3 Oberhausen Richtung Arnheim zwischen Oberhausen-Holten und dem Kreuz Oberhausen kommen nochmal 10 Minuten dazu. Auf der A59 Köln Richtung Bonn zwischen Spich und Troisdorf plant 8 Minuten mehr ein. Habt ihr mehr entdeckt? Dann gebt gern Bescheid per WhatsApp an die 0160 339 7000.
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3: Tja, aber auch der schönste Urlaub geht mal zu Ende. In dem Fall sogar schon morgen, denn am Montag, da steht Marc Neugebauer dann wieder jeden Morgen ab 6 hier auf der Matte und bringt euch bestens rein in den neuen Tag. Aber das Wochenende, das starten wir jetzt, das feiern wir jetzt mit einem coolen 80er von den Pet Shop Boys zum Start in die Stunde mit Suburbia. Und damit macht sich der Haushalt bei euch wie von selbst.
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Das ist der Samstagmorgen. Das ist Antenne NRW. Ich wünsche euch einen schönen Start in dieses Wochenende. Ab auf die Tanzfläche heißt es jetzt und da wird's richtig heiß. Kennst du diese Sache namens Daccata? Das fragen sich die Jungs vom italienischen Dance-Trio Daccabro direkt am Anfang des Songs und meinen damit wohl den sexy Tanz der Frauen, die passend zum Song shaken, was sie haben. Mir gefällt es, wenn die Ladies Daccata machen. Die Leute tanzen Daccata. Beweg dein Hintern, Daccata. So umschreiben die Jungs mit dem Begriff immer die schnellen rhythmischen Bewegungen passend zur Aussprache des Wortes. Also Sommerfeeling total jetzt mit diesem Latin Dance Erfolg. Daccata, einer der besten Hits aller Zeiten bei Antenne NRW. Und ich glaube, die nächsten 4 Minuten wird keiner in Nordrhein-Westfalen wirklich stillsitzen. Also wirbelt jetzt ruhig so ein bisschen durch die Gegend und gönnt euch danach am besten zur Erfrischung einen schönen, kühlen Fruchtsaft.

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1: Der Nebel hält sich teilweise zäh, sonst ist es wechselnd bewölkt, teilweise noch mit etwas Sprühregen dabei. Am Nachmittag und am Abend im Norden dann teils etwas Regen. Die Höchstwerte erreichen 20 bis 24 Grad. Morgen starten wir mit vielen Wolken und oft auch Regen. Später lockert es dann von Nordwesten her auf und es gibt nur noch einzelne Schauer. Das Ganze bei 18 bis 21 Grad.
2: Jetzt das Aktuellste aus der Antenne NRW Verkehrszentrale. Achtung, auf der A1 Köln Richtung Dortmund zwischen Kreuz Leverkusen und Wermelskirchen, da ist nach einem Unfall noch nichts abgesichert, dazu 17 Minuten plus. Auf der A3 Frankfurt Richtung Köln zwischen Rösrath und Königsforst braucht ihr etwa 11 Minuten länger. Auf der A3 Oberhausen Richtung Arnheim zwischen Oberhausen-Holten und dem Kreuz Oberhausen kommen nochmal 10 Minuten dazu. Auf der A59 Köln Richtung Bonn zwischen Spich und Troisdorf plant 8 Minuten mehr ein. Habt ihr mehr entdeckt? Dann gebt gern Bescheid per WhatsApp an die 0160 339 7000.
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0: Absolut cooler Rock von Smash Mouth an eurem Wochenende. Guten Morgen NRW und gleich als nächstes dann eine schöne Popballade von Ed Sheeran. Bei unserer Songauswahl, da gibt es wirklich keine Diskussion, aber hier sollten wir unbedingt mal was besprechen jetzt.
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0: Eine Bekannte, die hat mir neulich mal erzählt, dass sie bei Freunden übernachtet hat und sich da am nächsten Morgen mega aufs Frühstück gefreut hat. Es war dann allerdings so, dass es da einfach aufgetautes Brot aus der Tiefkühltruhe gab, das halt noch so ein bisschen aufgebrezelt wurde, irgendwie warm gebacken. Und das, obwohl zwei Straßen weiter eine Bäckerei ist. Also da hätte man frische Brötchen und Croissants und so weiter ohne weiteres holen können. Natürlich konnte man das aufgetaute Brot gut essen, aber trotzdem hat sich halt meine Bekannte die Frage gestellt: Ist es okay, wenn man irgendwo zu Gast ist oder auch selbst Gäste hat, zum Frühstück aufgetautes Brot statt frischer Brötchen zu servieren und da ein bisschen was Besonderes zu bieten? Was meint ihr?
2: Hallo Marc, hier ist die Elfi. Ich finde das vollkommen okay, wenn man Gäste hat und dann einfach die Brötchen von vor ein paar Tagen wieder aufbackt. Keiner von uns will die Brötchen doch verschwenden. Und wenn man vor zwei Tagen Brötchen eingekauft hat, kann man die einfach in Plastik einwickeln, wenn man die nicht alle geschafft hat. Und dann unter den Wasserhahn ein wenig, bisschen Wasser drauf, dann in den Ofen aufbacken. Und dann sind die wie, als hätte man sie gerade eben frisch gekauft. Also ich finde das komplett okay.
0: Vielen Dank für deine Meinung zu diesem Thema und ich bin auch sehr gespannt, was ihr sagt. Ist es okay, wenn man irgendwo zu Gast ist oder auch selbst Gäste hat, zum Frühstück aufgetautes Brot statt frischer Brötchen zu servieren? Lasst uns doch gerne wissen, wie ihr dazu steht. Yeah.

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1: Ich bin Angela Kress. Die abschlagsfreie Rente nach 45 Beitragsjahren soll mit der Rentenreform wegfallen. Dabei gibt's neue Diskussionen zwischen Union und SPD. Unionsfraktionschef Frei hat dem Redaktionsnetzwerk Deutschland gesagt, dass er 5 Jahre Übergangsfrist für die neue Regelung zu lang findet. Soeta Sowali berichtet.
2: Wer kurz vor der Rente steht, soll nicht plötzlich völlig neu planen müssen. Darin sind sich Union und SPD einig. Gestritten wird darüber, wie viel Zeit die Betroffenen bekommen. Die SPD hält etwa 5 Jahre für sinnvoll. Unionsfraktionschef Frei ist das deutlich zu lang. Wie viele Jahre er für richtig hält, sagt Frei aber nicht.
1: Die Bundesnetzagentur beruhigt, die Gasvorräte würden für den Winter reichen. Schon jetzt sei mehr Gas in den Speichern als im letzten Winterhalbjahr verbraucht worden sei, hat Behördenchef Müller gesagt. Und in den nächsten Wochen bleibe auch noch Zeit für weitere Einspeicherungen. Im Moment sind die Speicher zu gut 55% ausgelastet. Im Vergleich zu den Vorjahren ist der Gasspeicherfüllstand damit niedrig. Das hatte Bedenken ausgelöst. Saudi-Arabien hat nach einem Drohnenangriff eine wichtige Ölpipeline vorsorglich abgeschaltet. Wie das Außenministerium mitteilte, wurde die Pipeline vom Irak aus attackiert. Wer genau dahinter steckt, ist unklar. Die Pipeline ist durch den Iran-Krieg wichtiger geworden, da die Straße von Hormuz faktisch blockiert ist. Je nach Ausmaß der Schäden könnten Öl und damit auch Benzin damit noch teurer werden. Bundesjustizministerin Hubich will die Mietpreisbremse wirksamer machen. Den Funke-Zeitungen sagte sie, dass bei Verstößen gegen die Mietpreisbremse Vermieter dem Mieter bisher nur das zu viel gezahlte Geld zurückerstatten müssten. Das reiche nicht, so Hubich. Demnach befasst sich eine Expertengruppe gerade mit möglichen Bußgeldern für Verstöße. Die Mietpreisbremse greift in Gebieten mit angespanntem Wohnungsmarkt.
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1: Der Nebel hält sich teilweise zäh, sonst ist es wechselnd bewölkt, teilweise noch mit etwas Sprühregen dabei. Am Nachmittag und am Abend im Norden dann teils etwas Regen. Die Höchstwerte erreichen 20 bis 24 Grad. Morgen starten wir mit vielen Wolken und oft auch Regen. Später lockert es dann von Nordwesten her auf und es gibt nur noch einzelne Schauer. Das Ganze bei 18 bis 21 Grad.
3: Jetzt das Aktuellste aus der Antenne NRW Verkehrszentrale. Achtung, auf der A59 Köln Richtung Bonn an der Einfahrt Lind, da sind Personen auf der Fahrbahn. Auch auf der A44 Kassel-Dortmund zwischen Kreuz-Unna Ost und Kreuz-Dortmund-Unna in beiden Richtungen sind Menschen auf der Fahrbahn. Auf der A1 Köln Richtung Dortmund zwischen Kreuz-Leverkusen und Anschlussstelle Wermelskirchen hat es gekracht, da ist noch nichts abgesichert. Dazu 31 Minuten plus. Auf der A3 Köln Richtung Oberhausen zwischen Dreieck Langenfeld und Kreuz Hilden kommt ihr in stockenden Verkehr. Habt ihr mehr entdeckt? Dann gebt gern Bescheid per WhatsApp an die 0160 339 7000.
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4: Mein letztes Stündlein hat geschlagen in meiner 3-wöchigen Urlaubsvertretung für den Kollegen Marc Neugebauer. Es war mir eine Freude, jeden Morgen mit euch aufzustehen. Hoffe, euch hat es auch so viel Spaß gemacht wie mir. Auf jeden Fall feiern wir jetzt den Start ins Wochenende nochmal. Hier gibt's einen ganz relaxten und entspannten Song von der Lighthouse Family. Wir legen mit Lifted los. Da kommt ihr wirklich ganz gemächlich in den Samstag.
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down. Guten Morgen NRW, das ist euer Start ins Wochenende und zwar am Samstag. Ich freue mich, dass ihr mit dabei seid. Rod Stewart, dass der mal Probleme beim Songschreiben hatte, also das kann man sich eigentlich kaum vorstellen, aber tatsächlich war sein Baby Jane im wahrsten Sinne des Wortes eine eher schwierige Geburt. Zwar war der Refrain schon sehr früh klar, aber der restliche Text, der ist Rod Stewart total schwer gefallen. Er hat diese Aufgabe während der Produktion immer weiter aufgeschoben, bis zu dem Punkt, an dem es ohne Text einfach nicht mehr weitergegangen wäre. Bis dahin hat er immer nur den Refrain gesungen und den Rest gesummt. Das war für alle Beteiligten im Studio okay, auch weil man sich einig war, dass der Refrain klares Hitmaterial war. Also hat Rod Stewart angefangen zu improvisieren. Er hat dann bei weiteren Sessions einfach gesungen, was ihm in den Kopf gekommen ist. Nach 10 Versuchen hat der Text festgestanden über eine verlorene Liebe. Baby Jane ist definitiv einer der besten Hits aller Zeiten und hier ist Rod Stewart bei Antenne NRW. Und da könnt ihr auf der Fahrt vom Einkaufen nach Hause einfach mal in wunderbar bunten 80er-Erinnerungen schwelgen nach dem Stress im Supermarkt.

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1: Der Nebel hält sich teilweise zäh, sonst ist es wechselnd bewölkt, teilweise noch mit etwas Sprühregen dabei. Am Nachmittag und am Abend im Norden dann teils etwas Regen. Die Höchstwerte erreichen 20 bis 24 Grad. Morgen starten wir mit vielen Wolken und oft auch Regen. Später lockert es dann von Nordwesten her auf und es gibt nur noch einzelne Schauer. Das Ganze bei 18 bis 21 Grad.
2: Jetzt das Aktuellste aus der Antenne NRW Verkehrszentrale. Achtung, auf der A59 Köln Richtung Bonn an der Einfahrt Lind, da sind Personen auf der Fahrbahn. Auch auf der A44 Kassel-Dortmund zwischen Kreuz-Unna Ost und Kreuz-Dortmund-Unna in beiden Richtungen sind Menschen auf der Fahrbahn. Auf der A1 Köln Richtung Dortmund zwischen Kreuz-Leverkusen und Anschlussstelle Wermelskirchen hat es gekracht, da ist noch nichts abgesichert. Dazu 31 Minuten plus. Auf der A3 Köln Richtung Oberhausen zwischen Dreieck Langenfeld und Kreuz Hilden kommt ihr in stockenden Verkehr. Habt ihr mehr entdeckt? Dann gebt gern Bescheid per WhatsApp an die 0160 339 7000.
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0: Einfach nur herrliche 80er-Erinnerungen aus der unendlichen Geschichte. Limahl hier bei uns mit den besten Hits aller Zeiten. Und jetzt gleich eine Dance-Pop-Nummer von Ava Max als nächstes. Genießt euer Wochenende mit uns. Das ist die Samstagsausgabe von Guten Morgen NRW.
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0: Und das ist die 7 heute, denn 7 Junge hat die Gepardenkatze Alva am 7. Juli im Alvetter zu Münster bekommen und jetzt gab's die erste Impfung für die Kleinen. Es war absolut nicht ganz einfach, die Gepardenkatze Alva von ihren Jungen zu trennen, doch als es dann geklappt hat, ist die erste Impfung der 7 Jungtiere reibungslos verlaufen. Die Tierpfleger im Alvetter zu Münster haben die knapp 2 Monate alten Kater und das Kätzchen festgehalten, dann haben sie vom Tierarzt erst eine Wurmkur bekommen und dann eine Spritze gegen Katzenseuche, Katzengrippe und Tollwut. Und danach ist es dann noch ab in eine Tonne gegangen. Darin wurden die Geparden gewogen, weil so konnten sie nicht ausbüchsen. Um die 3 Kilo bringen die Kleinen immerhin schon auf die Waage. Das ist wohl ganz ordentlich fürs Erste. Inzwischen sind die klein geimpften Geparden regelmäßig auf der Anlage zu sehen. Namen haben sie noch keine. Die will der Alvetter zu Münster aber bald nachliefern. Also schaut sie euch doch gerne mal an dort. Die 7 jungen Geparden.
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1: Ich bin Angela Kress. Die abschlagsfreie Rente nach 45 Beitragsjahren soll mit der Rentenreform wegfallen. Dabei gibt's neue Diskussionen zwischen Union und SPD. Unionsfraktionschef Frei hat dem Redaktionsnetzwerk Deutschland gesagt, dass er 5 Jahre Übergangsfrist für die neue Regelung zu lang findet. Soeta Sowali berichtet.
2: Wer kurz vor der Rente steht, soll nicht plötzlich völlig neu planen müssen. Darin sind sich Union und SPD einig. Gestritten wird darüber, wie viel Zeit die Betroffenen bekommen. Die SPD hält etwa 5 Jahre für sinnvoll. Unionsfraktionschef Frei ist das deutlich zu lang. Wie viele Jahre er für richtig hält, sagt Frei aber nicht.
1: Die Bundesnetzagentur beruhigt, die Gasvorräte würden für den Winter reichen. Schon jetzt sei mehr Gas in den Speichern, als im letzten Winterhalbjahr verbraucht worden sei, hat Behördenchef Müller gesagt. Und in den nächsten Wochen bleibe auch noch Zeit für weitere Einspeicherungen. Im Moment sind die Speicher zu gut 55% ausgelastet. Im Vergleich zu den Vorjahren ist der Gasspeicherfüllstand damit niedrig. Das hatte Bedenken ausgelöst. Saudi-Arabien hat nach einem Drohnenangriff eine wichtige Ölpipeline vorsorglich abgeschaltet. Wie das Außenministerium mitteilte, wurde die Pipeline vom Irak aus attackiert. Wer genau dahinter steckt, ist unklar. Die Pipeline ist durch den Iran-Krieg wichtiger geworden, da die Straße von Hormuz faktisch blockiert ist. Je nach Ausmaß der Schäden könnten Öl und damit auch Benzin damit noch teurer werden. Bundesjustizministerin Hubich will die Mietpreisbremse wirksamer machen. Den Funke-Zeitungen sagte sie, dass bei Verstößen gegen die Mietpreisbremse Vermieter dem Mieter bisher nur das zu viel gezahlte Geld zurückerstatten müssten. Das reiche nicht, so Hubich. Demnach befasst sich eine Expertengruppe gerade mit möglichen Bußgeldern für Verstöße. Die Mietpreisbremse greift in Gebieten mit angespanntem Wohnungsmarkt.
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1: Der Nebel hält sich teilweise zäh, sonst ist es wechselnd bewölkt, teilweise noch mit etwas Sprühregen dabei. Am Nachmittag und am Abend im Norden dann teils etwas Regen. Die Höchstwerte erreichen 20 bis 24 Grad. Morgen starten wir mit vielen Wolken und oft auch Regen. Später lockert es dann von Nordwesten her auf und es gibt nur noch einzelne Schauer. Das Ganze bei 18 bis 21 Grad.
3: Jetzt das Aktuellste aus der Antenne NRW Verkehrszentrale. Auf der A1 Köln Richtung Dortmund zwischen Kreuz Leverkusen und Wermelskirchen steht ihr im Stau, plant da mindestens 50 Minuten mehr ein. Auf der A46 Düsseldorf Richtung Wuppertal geht zwischen Wuppertal-Barmen und dem Ausbauende der A46 kaum was voran, das kostet euch etwa 17 Minuten. Auf der A59 Köln Richtung Bonn stockt es zwischen Köln-Lind und Troisdorf, ihr braucht rund 16 Minuten länger. Und auf der A3 Oberhausen Richtung Arnheim läuft es zwischen Oberhausen-Holten und dem Kreuz Oberhausen-Zäh, da kommen nochmal etwa 12 Minuten dazu. Habt ihr mehr entdeckt, dann gebt gern Bescheid per WhatsApp an die 0100 60 339 7000.
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5: Schönen Samstagmittag wünsche ich euch. Kurz nach 12 haben wir jetzt die besten Hits aller Zeiten. Natürlich Miles Smith mit dabei. Ace of Base aus den 90ern und jetzt den Anfang von Chaka Khan zusammen mit Rufus. Und wenn ihr noch keinen Plan fürs Wochenende habt, ja, dann bleibt unbedingt dran, denn ich habe gleich die Veranstaltungstipps für euch.

0: Das Leben ist eine Blume. Life is a flower. Singen Ace of Base hier bei Antenne NRW. Schönen Mittag. In Bonn beginnt Pützchens Markt, ja, einer der größten und traditionsreichsten Volksfeste im Rheinland, inklusive Kirmesgefühlen, Karussell und jeder Menge Budenzauber. Wer aber lieber Musik statt Autoscooter möchte, der sollte nach Bochum, und zwar zum Bochumer Musiksommer. Ja, kostenlose Open-Air-Musik in der Innenstadt und richtig viel Programm auf mehreren Bühnen und am Sonntag zusätzlich dann noch verkaufsoffener Sonntag. Ihr könnt aber auch einen Abstecher nach Bergisch Gladbach machen, und zwar zum Stadt- und Kulturfest mit Live-Musik, Tanz, Kultur, ja, und ordentlich was los mitten in der Stadt. Also ihr habt die Wahl, Kirmes, Konzert oder Stadtfest. Oder wenn ihr mich fragt, einfach gleich alles mitnehmen. Bei allem, was ihr tut, wünschen wir eine Menge Spaß.
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1: Der Nebel hält sich teilweise zäh, sonst ist es wechselnd bewölkt, teilweise noch mit etwas Sprühregen dabei. Am Nachmittag und am Abend im Norden dann teils etwas Regen. Die Höchstwerte erreichen 20 bis 24 Grad. Morgen starten wir mit vielen Wolken und oft auch Regen. Später lockert es dann von Nordwesten her auf und es gibt nur noch einzelne Schauer. Das Ganze bei 18 bis 21 Grad.
2: Jetzt das Aktuellste aus der Antenne NRW Verkehrszentrale. Auf der A1 Köln Richtung Dortmund zwischen Kreuz Leverkusen und Wermelskirchen steht ihr im Stau, plant da mindestens 50 Minuten mehr ein. Auf der A46 Düsseldorf Richtung Wuppertal geht zwischen Wuppertal-Barmen und dem Ausbauende der A46 kaum was voran, das kostet euch etwa 17 Minuten. Auf der A59 Köln Richtung Bonn stockt es zwischen Köln-Lind und Troisdorf, ihr braucht rund 16 Minuten länger. Und auf der A3 Oberhausen Richtung Arnheim läuft es zwischen Oberhausen-Holten und dem Kreuz Oberhausen-Zäh, da kommen nochmal etwa 12 Minuten dazu. Habt ihr mehr entdeckt, dann gebt gern Bescheid per WhatsApp an die 0100 60 339 7000.
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0: Also gefällt uns das am Samstagmittag mit Antenne NRW im Ohr. Das war ein Blondie mit Heart of Glass. Ich weiß, es ist nicht das erste Mal, dass wir von so einem Fall hören, aber ich hoffe sehr, dass es auch nicht das letzte Mal ist, bei dem die Betrüger am Ende leer ausgehen. Denn noch immer werden Seniorinnen und Senioren mit ganz hinterlistigen Schockanrufen hinters Licht geführt. Umso schöner, wenn es dann aufmerksame Mitmenschen gibt, die genau das zu verhindern wissen. So jetzt zum Beispiel auch in Lüchte. Eine Seniorin, die wurde nämlich am Telefon erzählt, ihr Sohn habe einen tödlichen Unfall verursacht und sitze jetzt im Gefängnis und für eine Kaution sollte sie eben ja, das Geld besorgen. Die Frau, die glaubte die Geschichte und ging dann tatsächlich zur Bank, aber dort wurde dann ein Mitarbeiter hellhörig. Ja, riet ihr erstmal bei ihrer Familie anzurufen und zack, der ganze Schwindel ist aufgeflogen. Dem Sohn ging es gut und die Betrüger, die bekamen keinen einzigen Cent. Und genau deshalb, wenn am Telefon plötzlich Panik gemacht und Zeitdruck aufgebaut wird, auflegen, kurz durchatmen und die Angehörigen einfach selbst unter der euch bekannten Nummer zurückrufen. Und dieser Bankmitarbeiter aus Lüchte, ganz ehrlich, der hat mal eben verhindert, dass einer Seniorin vermutlich ganz, ganz viel Geld an miesen Betrügern verliert. Also großen Respekt dafür. Und noch ein Tipp, man muss ja sagen, durch die ganze KI und Stimmengeklone wird es ja auch immer schwieriger, da Realität von Fake zu unterscheiden. Und deswegen ein Tipp, den ich mal gehört habe von einer, die bei der Polizei arbeitet, die hat gesagt, ganz wichtig sind Codewörter. Macht in eurer Familie ein Codewort aus, anhand dessen ihr euch dann eindeutig identifizieren könnt.
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1: Ich bin Angela Kress. Beschäftigte müssen mehr arbeiten, so lautet gerade vielfach die Forderung. Mehr als die Hälfte der Befragten hat in einer Umfrage für die Jobseite Indeed gesagt, sie würden mehr arbeiten, wenn die Anreize stimmen und es zum Beispiel ein besseres Grundgehalt gibt. Fast die Hälfte sagte aber auch, die politische Debatte über längere Arbeitszeiten demotiviere sie. Ein Drittel fühlt sich dagegen davon angespornt. Es ist genug Gas da für den kommenden Winter, das hat die Bundesnetzagentur gesagt. Sie tritt damit Bedenken entgegen, dass das Gas im Winter knapp werden könnte. Uli Reitinger berichtet.
2: Vor allem die AfD hatte zuletzt immer wieder davor gewarnt, dass die Heizungen kalt bleiben könnten im Laufe des kommenden Winters. Die Befürchtung ist nicht aus der Luft gegriffen, denn aktuell sind nur 55% der Gasspeicher ausgelastet. Das ist wenig im Vergleich zu den Vorjahren. Aber die Bundesnetzagentur beruhigt, wir haben schon jetzt mehr Gas gespeichert, als wir im vergangenen Winter verbraucht haben.
1: Die Grünen wollen ungenutzte Vermögen auf inaktiven Bankkonten für soziale Projekte und gemeinnützige Organisationen nutzbar machen. Dazu wollen sie einen Antrag in den Bundestag einbringen, wie Grünen-Politikerin Beck ankündigte. Es geht um Bankguthaben, Sparbücher oder Wertpapierdepotkonten, bei denen die Bank den Kontakt zum Kunden verloren hat und auch nicht wiederherstellen kann. Mehrere Milliarden Euro blieben so ungenutzt. In Nordamerika sind über 66 Millionen Jahre alte Spuren eines Tyrannosaurus Rex entdeckt worden. Fast einen Meter lang ist jeder der Abdrücke, insgesamt 4 reihen sich aneinander, wie ein Forschungsteam in einem Fachmagazin schreibt. Es handelt sich um die erste bekannte Abfolge mehrerer Schrittspuren eines ausgewachsenen T-Rex überhaupt.
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1: Der Nebel hält sich teilweise zäh, sonst ist es wechselnd bewölkt, teilweise noch mit etwas Sprühregen dabei. Am Nachmittag und am Abend im Norden dann teils etwas Regen. Die Höchstwerte erreichen 20 bis 24 Grad. Morgen starten wir mit vielen Wolken und oft auch Regen. Später lockert es dann von Nordwesten her auf und es gibt nur noch einzelne Schauer. Das Ganze bei 18 bis 21 Grad.
3: Jetzt das Aktuellste aus der Antenne NRW Verkehrszentrale. Achtung, auf der A1 Osnabrück Richtung Münster zwischen Ladbergen und Greven. Nach einem Unfall läuft da noch die Aufnahme, ihr kommt nur mit Vorsicht vorbei. Auf der A1 Münster Richtung Köln zwischen Kamen Zentrum und Schwerte steht der längste Stau, plant gut 22 Minuten mehr ein. Auf der A46 Düsseldorf Richtung Wuppertal zwischen Wuppertal-Wichlinghausen und dem Übergang Ausbauende A46 dauert es rund 13 Minuten länger. Und auf der A3 Köln Richtung Oberhausen zwischen Leverkusen-Opladen und dem Kreuz Hilden läuft es zäh, da braucht ihr etwa 8 Minuten mehr. Habt ihr mehr entdeckt, dann gebt gern Bescheid per WhatsApp an die 0160 339 7000.
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5: Kurz nach 1 an diesem Samstagmittag. Schön, dass wir den zusammen verbringen. Aber natürlich seid ihr hier, denn hier kriegt ihr die besten Hits aller Zeiten. Boomtown Rats gleich für euch. Dasha mit dabei und jetzt Gigi D'Agostino mit The Riddle. Und danach gehen wir zusammen ins Kino. Ist nämlich diese Woche ein neuer Film erschienen, bei dem man beobachten kann, wie eine Lehrerin an den Rand der Verzweiflung gebracht wird. Ich bin Josephine Petzold. Schönen Samstag.

0: Schönen Samstag wünsche ich euch mit Antenne NRW. Diese Woche ist ein neuer Film im Kino erschienen und der heißt Bad Apples. Worum geht's? Es geht um Maria Spencer. Für die ist Unterrichten nicht einfach nur ein Job. Die hat darin eine echte Berufung gefunden. Sie lebt dafür, Lehrerin zu sein. Wäre da nur nicht Danny, ihn als Problemschüler zu bezeichnen? Das wäre wohl noch untertrieben. Ja, der 10-Jährige, der macht nämlich ständig Ärger und terrorisiert die anderen in seiner Klasse. Aber so oft die junge Lehrerin auch um Hilfe bittet, sie wird einfach ignoriert. Und als mal wieder die Situation eskaliert, da fällt Maria nichts anderes ein, als ihn in der Not im Keller einzusperren.
1: Wollten Sie eigentlich schon immer Lehrerin werden?
2: Ja, das wollte ich schon immer machen.
3: Fresse halten!
2: Er hat ein Mädchen die Treppe runtergestoßen.
4: Mit schwierigen Kindern umzugehen, gehört zu ihrem Job.
3: Danny!
5: Ich sag allen, dass sie mich angegriffen haben.
3: Nick, lass mich los!
6: Der verschwundene Danny Carter wird weiterhin intensiv gesucht.
2: Wir können die Zeit nutzen, um nachzuholen, was du in der Schule verpasst hast.
7: Hi, Miss. Sie sehen ängstlich aus.
2: Das ist für Danny.
5: Sie lassen mich nie mehr frei, oder?
7: Miss? Sie können es mir sagen.
3: Jetzt, Carter!

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1: Der Nebel hält sich teilweise zäh, sonst ist es wechselnd bewölkt, teilweise noch mit etwas Sprühregen dabei. Am Nachmittag und am Abend im Norden dann teils etwas Regen. Die Höchstwerte erreichen 20 bis 24 Grad. Morgen starten wir mit vielen Wolken und oft auch Regen. Später lockert es dann von Nordwesten her auf und es gibt nur noch einzelne Schauer. Das Ganze bei 18 bis 21 Grad.
2: Jetzt das Aktuellste aus der Antenne NRW Verkehrszentrale. Achtung, auf der A1 Osnabrück Richtung Münster zwischen Ladbergen und Greven. Nach einem Unfall läuft da noch die Aufnahme, ihr kommt nur mit Vorsicht vorbei. Auf der A1 Münster Richtung Köln zwischen Kamen Zentrum und Schwerte steht der längste Stau, plant gut 22 Minuten mehr ein. Auf der A46 Düsseldorf Richtung Wuppertal zwischen Wuppertal-Wichlinghausen und dem Übergang Ausbauende A46 dauert es rund 13 Minuten länger. Und auf der A3 Köln Richtung Oberhausen zwischen Leverkusen-Opladen und dem Kreuz Hilden läuft es zäh, da braucht ihr etwa 8 Minuten mehr. Habt ihr mehr entdeckt, dann gebt gern Bescheid per WhatsApp an die 0160 339 7000.
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0: Einen wunderschönen Samstag wünsche ich euch. Hier ist Antenne NRW. Ja, der Sommer, der war für viele von uns vor allem eins, heiß. Da hat dann nur das Freibad oder das Eis geholfen. Auch unsere Wildtiere hatten so ihre Tricks, wie ich jetzt vor kurzem erfahren habe. Ich habe mir nämlich schön lokalen Honig gegönnt und dabei von der Imkerin erfahren, dass Bienen dazu neigen, sich nass zu machen. Dann gehen sie in ihr Nest, schütteln sich und dann ist das wie so eine eigene Klima. Clever, oder? Bienen sind einfach faszinierend. Aber nicht alle Wildtiere sind so cool durch den Sommer gekommen, sagt zumindest Wildtierökologe Volker Zahner.
1: Amphibien zum Beispiel, wenn so ein Gewässer austrocknet, die trifft es natürlich direkt und ganz hart. Und all die, die jetzt zum Beispiel Regenwürmer jagen, wenn jetzt dieser Boden einfach ganz stark ausgetrocknet und ganz hart ist, dann kommen sie einfach nicht mehr an die Regenwürmer dran. Also die Igel zum Beispiel. Aber auch Vögel, die unter dem Dach gebrütet haben, Spatzen, Hausrotschwänze zum Beispiel, aber auch Schwalben. Wenn es da 60 Grad irgendwie in so einem Nest hat, unterhalb der Dachpfanne, versucht haben, irgendwie sich ins Kühle zu schieben und überproportional viele Jungvögel dieses Jahr aus dem Nest gefallen sind.
0: Ja, die Wildtierstationen vielerorts sind deswegen voll. Die Hitze hat sich aber nicht nur auf das Zuhause der Tiere ausgewirkt, auch auf wichtige Futterquellen, wie den Holunder beispielsweise. Der trägt nämlich kaum Beeren.
1: Mönchsgrasmücken, also das sind Zugvögel zum Beispiel, die brauchen entsprechend diese Beerennahrung, um Fett anzusetzen, um über das Mittelmeer, über die Sahara, Subsahara zu kommen. Und ganz ähnlich ist es sicher auch mit Eichhörnchen, Haselmäusen, weil auch die Hasel, wenn man die knackt momentan, die haben zum Teil ganz wenig Samen angesetzt, beziehungsweise die Hasel, wenn man die knackt, sind innen einfach hohl.
0: Und damit könnte es im Winter mit dem Vorrat eng werden. Die größten Folgen werden wir aber wohl erst nächstes Jahr sehen.
1: Bei Schwalben, denke ich, werden wir nächsten Sommer schon merken, dass wir deutlich weniger Schwalben haben werden. Und im Vergleich zu 30 Jahren haben wir heute nur noch halb so viele Schwalben, wie wir mal hatten.
0: Der Experte appelliert deswegen, unsere Gärten, die brauchen mehr Hecken und samentragende Sträucher und Bäume. Das hilft langfristig unseren Wildtieren und so können wir unseren Teil schön beitragen.
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1: Ich bin Stefan Schütz. Es kann dauern, bis man einen Facharzttermin bekommt. Kassenärztechef Gassen hat in Aussicht gestellt, dass es in medizinisch dringenden Notfällen in Zukunft schneller einen Termin geben könnte. In der Regel innerhalb einer Woche, sagte Gassen der Bild-Zeitung. Die Praxen müssten extra dafür vergütet werden, dass sie entsprechende Termine freihalten. Eine pauschale gesetzliche Termingarantie, wie sie etwa aus Reihen der SPD gefordert wird, wäre laut Gassen nicht umsetzbar. Immer mehr Schülerinnen und Schüler schlafen schlecht oder fühlen sich erschöpft. In einer Umfrage der Krankenkasse DAK klagte fast die Hälfte der befragten 5- bis 10-Klässler über Schlafstörungen. Jan-Henner Reitze berichtet.
2: Seit 10 Jahren wird die Umfrage durchgeführt. In diesem Zeitraum haben Schlafprobleme und Erschöpfungsgefühl stetig zugenommen. Das liege daran, dass Kinder und Jugendliche zu lange und auch spät abends am Handy hängen, so ein Erklärungsversuch des Verbands der Kinder- und Jugendärzte. Mehr auf die eigene Gesundheit achten, empfehlen die Autoren der Studie, um besser lernen zu können und auch in der nächsten PISA-Studie wieder besser zu sein.
1: Nach dem fehlgeschlagenen Drohnenanschlag am Flughafen Leipzig-Halle im August gehen die Ermittlungen weiter. Eine Spur führt dabei direkt zum russischen Militärgeheimdienst GRU. Die Welt am Sonntag berichtet von 2 Verdächtigen, von denen einer ein mutmaßlicher Agent von dort sein soll. Er soll mittlerweile wieder in Russland sein. Russland sagt, das stimmt alles nicht und weist jegliche Beteiligung an dem geplanten Anschlag zurück. Bundesjustizministerin Hubich will die Mietpreisbremse wirksamer machen. Den Funke-Zeitungen sagte sie, dass bei Verstößen gegen die Mietpreisbremse Vermieter dem Mieter bisher nur das zu viel gezahlte Geld zurückerstatten müssten. Das reiche nicht, so Hubich. Demnach befasst sich eine Expertengruppe gerade mit möglichen Bußgeldern für Verstöße. Die Mietpreisbremse greift in Gebieten mit angespanntem Wohnungsmarkt.
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1: Es ist meist wechselnd bewölkt im Laufe des Nachmittags und am Abend bekommt der Norden noch etwas Regen ab. Die Höchstwerte liegen zwischen 20 und 24 Grad. Morgen wird es dann etwas kühler mit 18 bis 21 Grad. Dazu zieht erstmal Regen durch. Später lockert es dann von Nordwesten her auf und es gibt nur noch örtliche Schauer, die dann in der Nacht auf Montag nachlassen.
3: Jetzt das Aktuellste aus der Antenne NRW Verkehrszentrale. Achtung, auf der A59 Bonn Richtung Köln, am Dreieck Köln-Heumer in der Überleitung zur A4 Richtung Köln gibt es im Baustellenbereich auf dem rechten Fahrstreifen eine noch nicht gesicherte Unfallstelle. Auch auf der A1 Köln Richtung Dortmund zwischen Kreuz Leverkusen und Anschlussstelle Remscheid hat es gekracht. Dort ist nach 6 Kilometern Stau noch nichts abgesichert. Auf der A1 Köln Richtung Dortmund und zwischen Kreuz Leverkusen und Anschlussstelle Remscheid braucht ihr mindestens 1 Stunde länger. Auf der A44 Kassel Richtung Dortmund zwischen Anschlussstelle Soest und Kreuz Dortmund-Unna ist stockender Verkehr, plant rund 16 Minuten mehr ein. Auf der A1 Osnabrück Richtung Münster zwischen Anschlussstelle Ladbergen und Anschlussstelle Münster-Nord zieht sich der Verkehr, ihr braucht etwa 10 Minuten länger. Habt ihr mehr entdeckt, dann gebt gern Bescheid per WhatsApp an die 0160 339 7000.
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5: Schönen Samstagmittag wünsche ich euch. Wir haben kurz nach 2 und jeder, der schon mal so eine Sprachnachricht von sich selbst gehört hat, war wahrscheinlich, naja, so ein bisschen geschockt. Was? So höre ich mich an? Warum ist das so? Warum hört sich die Stimme so anders in unserem Kopf an, als dann auf irgendeinem Lautsprecher? Finden wir gleich zusammen raus. Vorher die besten Hits aller Zeiten. Mit dabei für euch Olivia Dean, Santana und jetzt Roxette.

0: Hier seid ihr genau richtig, denn hier ist Antenne NRW am Samstagmittag. Schön, dass ihr da seid. Ich kenne da Leute, die sagen, nee, auf gar keinen Fall mache ich das. Wieso soll ich das denn machen? Ich kenne aber auch Leute, die sagen, natürlich, ich will doch wissen, wie ich gerade geredet habe, wie sich das anhört. Ja, das Abhören der eigenen WhatsApp-Sprachnachricht. Ja, und an diejenigen, die das schon mal gemacht haben, man denkt doch sofort, Gott, wie klinge ich denn da? Gott, klinge ich wirklich so? Auch bei Videos, Telefonmitschnitten oder bei Voicemails, da wirkt die eigene Stimme oft völlig fremd. Ich sag euch ganz ehrlich, auch als Radiomoderatorin immer mal wieder hört man seine Stimme und denkt, was? Ist fast so, als würde da eine ganz andere Person sprechen. Aber wieso ist das so? Meine Kollegin aus der Antenne NRW-Redaktion, Pia Wegner, die kennt die Antwort.
1: Das liegt daran, dass wir Töne quasi über zwei Leitungen aufnehmen. Stimmen von anderen kommen als Schall durch die Luft ins Ohr und übers Trommelfell direkt ins Innenohr. Wenn wir selbst sprechen, nehmen wir das Gesagte aber über den Schädelknochen wahr. Der sorgt für Vibrationen, die dann direkt zum Innenohr weitergeleitet wird. Und diese Knochenleitung lässt die Stimme für uns tiefer und voller klingen. Ein Mikrofon nimmt aber eben nur den Schall aus der Luft auf und deshalb fehlt auf Aufnahmen dann diese vertraute Tiefe. Wir hören auf Audios, Videos und Co., also unsere Stimme, wie sie für andere wirklich klingt. Und genau das irritiert uns.
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1: Es ist meist wechselnd bewölkt im Laufe des Nachmittags und am Abend bekommt der Norden noch etwas Regen ab. Die Höchstwerte liegen zwischen 20 und 24 Grad. Morgen wird es dann etwas kühler mit 18 bis 21 Grad. Dazu zieht erstmal Regen durch. Später lockert es dann von Nordwesten her auf und es gibt nur noch örtliche Schauer, die dann in der Nacht auf Montag nachlassen.
2: Jetzt das Aktuellste aus der Antenne NRW Verkehrszentrale. Achtung, auf der A59 Bonn Richtung Köln, am Dreieck Köln-Heumer in der Überleitung zur A4 Richtung Köln gibt es im Baustellenbereich auf dem rechten Fahrstreifen eine noch nicht gesicherte Unfallstelle. Auch auf der A1 Köln Richtung Dortmund zwischen Kreuz Leverkusen und Anschlussstelle Remscheid hat es gekracht. Dort ist nach 6 Kilometern Stau noch nichts abgesichert. Auf der A1 Köln Richtung Dortmund zwischen Kreuz Leverkusen und Anschlussstelle Remscheid braucht ihr mindestens eine Stunde länger. Auf der A44 Kassel Richtung Dortmund zwischen Anschlussstelle Soest und Kreuz Dortmund-Unna ist stockender Verkehr, plant rund 16 Minuten mehr ein. Auf der A1 Osnabrück Richtung Münster zwischen Anschlussstelle Ladbergen und Anschlussstelle Münster-Nord zieht sich der Verkehr, ihr braucht etwa 10 Minuten länger. Habt ihr mehr entdeckt, dann gebt gern Bescheid per WhatsApp an die 0160 339 7000.
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1: 12. September 2008. Mit Gib mir Sonne steigen Rosenstolz in die Charts ein.
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1: Der Song erscheint auf dem Album Die Suche geht weiter. In den deutschsprachigen Ländern ist der Song ziemlich erfolgreich. In Österreich schafft er es auf Platz 3, in Deutschland erreicht er sogar Platz 1. Gib mir Sonne wird als Titelsong für die Telenovela Anna und die Liebe eingesetzt. Das Musikvideo zum Song ist an den Film Little Miss Sunshine angelehnt. Man sieht, genau wie im Film, eine Familie mit einem VW-Bus durch das Land fahren. Gesteuert wird der Wagen von Rosenstolz-Sängerin Anna R., während sie den Song singt. Dabei geht es im Song um einen Neuanfang nach einer Krise. Anna R. beschreibt die Situation in einem Tief. Am Ende geht aber symbolisch die Sonne auf und alles wird besser. Sie fordert dazu auf, sich selbst und das Leben zu feiern.

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1: Ich bin Stefan Schütz. Die Mehrheit der Erwerbstätigen ist bereit, mehr zu arbeiten, sofern die Rahmenbedingungen stimmen. Gleichzeitig will eine Mehrheit laut Indeed-Umfrage, dass die politische Diskussion über das Thema Arbeitszeit aufhört. Jan-Henner Reitze berichtet.
2: 3/4 der Befragten arbeiten sowieso schon mehr, als in ihrem Arbeitsvertrag steht. Als mögliche Motivation, noch mehr zu arbeiten, werden mehr Geld, Steuervorteile oder flexiblere Arbeitszeiten genannt. Gleichzeitig fühlen sich viele Beschäftigte in ihrem Arbeitsalltag ausgebremst durch Personalmangel, Bürokratie, zu viele Besprechungen oder veraltete Technik.
1: Ein zivilgesellschaftliches Bündnis ruft nach der Landtagswahl in Sachsen-Anhalt bundesweit zu Kundgebungen auf. Klimaaktivistin Neubauer fordert, die Brandmauer gegen politische Opportunisten zu verteidigen. Das Bündnis verlangt zudem ein AfD-Verbotsverfahren. Für heute sind Demonstrationen in mindestens 20 Städten geplant, mit mehreren 10.000 Teilnehmern etwa in Berlin, Hamburg und München. Heute und morgen können Kinogänger an vielen Orten Filme für 5 Euro schauen. Mehr als 700 Kinos bundesweit machen beim sogenannten Kinofest mit. Nach Angaben der Filmförderungsanstalt wurden im ersten Halbjahr rund 48 Millionen Kinotickets verkauft. Das ist das beste Ergebnis seit vor der Corona-Pandemie. 3. Spieltag in der Fußball-Bundesliga. Insgesamt stehen 6 Partien auf dem Programm. 5 davon beginnen um 15.30 Uhr. Sie lauten Dortmund-Paderborn, Hoffenheim-Stuttgart, Freiburg-Gladbach, Augsburg-Leverkusen, Mainz-Frankfurt. Um 18.30 Uhr beginnt das Spiel Köln gegen Bremen.
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1: Es ist meist wechselnd bewölkt im Laufe des Nachmittags und am Abend bekommt der Norden noch etwas Regen ab. Die Höchstwerte liegen zwischen 20 und 24 Grad. Morgen wird es dann etwas kühler mit 18 bis 21 Grad. Dazu zieht erstmal Regen durch. Später lockert es dann von Nordwesten her auf und es gibt nur noch örtliche Schauer, die dann in der Nacht auf Montag nachlassen.
3: Jetzt das Aktuellste aus der Antenne NRW Verkehrszentrale. Vorsicht auf der A40 Duisburg Richtung Essen zwischen Mülheim an der Ruhr Winkhausen und Mülheim-Heißen. Da ist eine noch nicht gesicherte Unfallstelle. Auch auf der A1 Köln Richtung Dortmund zwischen Kreuz Leverkusen und Wermelskirchen hat es gekracht. Dort ist noch nichts abgesichert und ihr steckt schon rund 32 Minuten fest. Auf der A1 Köln Richtung Dortmund zwischen Kreuz Leverkusen und Wermelskirchen geht fast nichts mehr. Plant gut eine halbe Stunde mehr ein. Auf der A3 Arnheim Richtung Köln zwischen Kreuz Oberhausen und Kreuz Kaiserberg läuft es zäh. Ihr braucht etwa 10 Minuten länger. Auf der A42 Kamp-Lindfort Richtung Dortmund zwischen Gelsenkirchen-Schalke und Kreuz-Herne stockt es rund 7 Minuten plus. Habt ihr mehr entdeckt, dann gebt gern Bescheid per WhatsApp an die 0160 339 7000.
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5: Der Gesundheitspreis in NRW ist verliehen worden und damit einen schönen Samstagmittag. Wir haben kurz nach 3. Wir kommen jetzt zu den besten Hits aller Zeiten, bevor wir uns darum kümmern, wer den Gesundheitspreis bekommen hat. Und zwar hören wir jetzt Miles Smith, die Steve Miller Band und jetzt Everything But The Girl. Ich bin Josephine Petzold. Schönen Samstag.

0: Schönen Samstag mit Antenne NRW. Mit einer VR-Brille, also Virtual Reality, mit einer VR-Brille durchs eigene Gehirn fliegen. Das klingt nach Science-Fiction, passiert aber jetzt gerade ganz real in Münster. Das Universitätsklinikum hat dafür jetzt auch den ersten Platz beim Gesundheitspreis NRW bekommen. Patientinnen und Patienten, die können ihre Erkrankung in 3D anschauen und dadurch viel besser verstehen, was in ihrem Körper eigentlich los ist. Also statt auf komplizierte CTs oder MRTs Bilder davon zu starren, geht es quasi auf eine kleine Entdeckerreise durchs eigene Organ. Das ist schon ziemlich krass. Es gibt auch schon Platz 2. Der geht nach Herford, wo so ein Pflegedienst beatmete Patienten per Telemedizin schneller mit Ärztinnen und Ärzten verbinden kann. Heißt, die Fachpflege, die kann bei Problemen direkt per Video medizinischen Rat dazu holen. Übers Tablet oder im Notfall sogar übers Handy. Also zwei richtig starke Ideen aus Westfalen, die zeigen, Digitalisierung, die kann im Krankenhaus und in der Pflege eben nicht nur Technikspielerei sein, sondern Menschen ganz konkret helfen. Da können wir als NRWler wirklich stolz sein, dass solche Innovationen von uns kommen.
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1: Es ist meist wechselnd bewölkt im Laufe des Nachmittags und am Abend bekommt der Norden noch etwas Regen ab. Die Höchstwerte liegen zwischen 20 und 24 Grad. Morgen wird es dann etwas kühler mit 18 bis 21 Grad. Dazu zieht erstmal Regen durch. Später lockert es dann von Nordwesten her auf und es gibt nur noch örtliche Schauer, die dann in der Nacht auf Montag nachlassen.
2: Jetzt das Aktuellste aus der Antenne NRW Verkehrszentrale. Vorsicht auf der A40 Duisburg Richtung Essen zwischen Mülheim an der Ruhr Winkhausen und Mülheim-Heißen. Da ist eine noch nicht gesicherte Unfallstelle. Auch auf der A1 Köln Richtung Dortmund zwischen Kreuz Leverkusen und Wermelskirchen hat es gekracht. Dort ist noch nichts abgesichert und ihr steckt schon rund 32 Minuten fest. Auf der A1 Köln Richtung Dortmund zwischen Kreuz Leverkusen und Wermelskirchen geht fast nichts mehr, plant gut eine halbe Stunde mehr ein. Auf der A3 Arnheim Richtung Köln zwischen Kreuz Oberhausen und Kreuz Kaiserberg läuft es zäh, ihr braucht etwa 10 Minuten länger. Auf der A42 Kamp-Lindfort Richtung Dortmund zwischen Gelsenkirchen-Schalke und Kreuz-Herne stockt es rund 7 Minuten plus. Habt ihr mehr entdeckt, dann gebt gern Bescheid per WhatsApp an die 0160 339 7000.
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0: Da hat schlechte Laune gar keine Chance, oder? Liquido mit Narkotik hier bei Antenne NRW. Boah, das ist ein PISA-Ergebnis, bei dem eigentlich alle Alarmglocken klingeln müssten. Nee, nicht Schulglocke, Alarmglocke! Ja, genau, Deutschlands Schülerinnen und Schüler schneiden nämlich so schlecht ab wie noch nie. Seit Beginn der PISA-Studie. Beim Lesen ging es wohl besonders deutlich bergab, aber auch in Mathe und in Naturwissenschaften, oh, da sieht's schlecht aus, ja. Und das Bittere daran, der Bildungserfolg, der hängt hierzulande immer noch viel stärker vom Elternhaus ab, als er eigentlich sollte. NRW-Schulministerin Dorothee Feller nennt die Ergebnisse deshalb erschreckend schwach und will vor allem Lesen, Schreiben und Rechnen wieder stärker in den Mittelpunkt rücken. Da fragt man sich schon, was war denn vorher im Mittelpunkt? Naja, dreimal pro Woche gibt's an NRW-Grundschulen deshalb schon feste Lesezeiten. Die Opposition sagt allerdings, ja, das reicht noch lange nicht. Unterm Strich bleibt ein ziemlich unangenehmes Zeugnis, diesmal aber nicht für die Schülerinnen und Schüler, sondern für unser Bildungssystem.
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1: Ich bin Stefan Schütz. Ein Ende der hohen Spritpreise ist weiter nicht absehbar. Im Gegenteil, neue Unruhen im Nahen Osten lassen die Ölpreise auf dem Weltmarkt weiter klettern und damit wird es auch an den Tankstellen teurer. Hintergrund der neuen Entwicklung ist, dass das Ölförderland Saudi-Arabien eine wichtige Pipeline abgeschaltet hat, weil es vorher einen Drohnenangriff darauf gab. Die USA vermuten, der Iran stecke dahinter. Schlechter Schlaf ist für die Hälfte der 5- bis 10-Klässler offenbar etwas Alltägliches. Das fand die Krankenkasse DAK heraus. Es wird ein Zusammenhang hergestellt zu den schlechten Ergebnissen der PISA-Schulstudie. Jan Henner-Reitze berichtet.
2: Seit 10 Jahren wird die Umfrage durchgeführt. In diesem Zeitraum haben Schlafprobleme und Erschöpfungsgefühl stetig zugenommen. Das liege daran, dass Kinder und Jugendliche zu lange und auch spät abends am Handy hängen, so ein Erklärungsversuch des Verbands der Kinder- und Jugendärzte. Mehr auf die eigene Gesundheit achten, empfehlen die Autoren der Studie, um besser lernen zu können und auch in der nächsten PISA-Studie wieder besser zu sein.
1: Es sind Kreaturen aus einer ganz anderen Zeit, die Millionen von uns immer noch in ihren Bann ziehen, Dinosaurier. Im Norden der USA haben Forscher nun Schrittspuren eines Tyrannosaurus Rex entdeckt, die den Angaben nach mehr als 66 Millionen Jahre alt sind. Durch den Abstand der Schritte und der Größe der Abdrücke ergibt sich, dass der T-Rex von damals allein eine Hüfthöhe von 4 Metern hatte. In der zweiten Fußball-Bundesliga hat Magdeburg einen klaren 3:0-Sieg gegen Kaiserslautern eingefahren. Für das Siegerteam heißt das zumindest vorläufig Platz 3 in der Tabelle. Fürth holt auswärts in Bochum beim 1:1 einen Punkt und eine Punkteteilung gab es auch in Braunschweig beim 2:2 gegen Dresden.
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1: Es gibt gegen Abend hin mehr Sonne. In der Nacht werden die Wolken dichter und von den Niederlanden und Niedersachsen her kann es Schauer geben. Die Temperaturen sinken auf 16 bis 11 Grad. Morgen dann viel Regen, der regional recht kräftig und länger anhaltend sein kann. Die Maximalwerte dazu 21 Grad.
3: Jetzt das Aktuellste aus der Antenne NRW Verkehrszentrale. Achtung, auf der A44 Aachen Richtung München-Gladbach zwischen Brochweiden und Alsdorf. Da liegen Gegenstände auf der Fahrbahn, außerdem gibt es dort noch eine ungesicherte Unfallstelle. Auf der A1 Köln Richtung Dortmund zwischen Kreuz Leverkusen und Wermelskirchen hat es gekracht. Auch hier ist noch nichts abgesichert. Dazu 41 Minuten plus im Stau. Auf der A3 Arnheim Richtung Köln zwischen Kreuz Oberhausen und Kreuz Kaiserberg kommt ihr nur stockend voran. Plant rund 10 Minuten mehr ein. Auch auf der A42 Kamp-Lindfort Richtung Dortmund zwischen Gelsenkirchen-Bismarck und Kreuz-Herne stockt es. Habt ihr mehr entdeckt, dann gebt gern Bescheid per WhatsApp an die 0100 60 339 7000.
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5: Kurz nach 4, ich wünsche euch einen fantastischen Samstagnachmittag. Ich bin Josephine Petzold, noch die nächsten Stunden für euch da mit dabei. Natürlich auch die besten Hits aller Zeiten. Westernhagen gleich mit dem hoffentlich auch für euch Motto des Tages, es geht mir gut. Außerdem Michael Patrick Kelly und jetzt die Fine Young Cannibals. Und dann gucken wir uns mal an, wie so eine Stadt aussehen würde, wenn die von Frauen geplant werden würden und ihr jetzt mit irgendwelchen blöden Klischees um die Ecke kommt. Es geht dabei um das Thema Sicherheit, um mehr Beleuchtung, um größere Plätze. Und Amsterdam macht's wohl schon vor, vielleicht zieht NRW ja nach. Reden wir gleich drüber.

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1: Eine dunkle Unterführung, kaum Licht und plötzlich überlegt man zweimal, ob man da wirklich lang gehen will. Ja, für viele Frauen ist das nachts kein ungutes Gefühl, sondern absoluter Alltag. Und Amsterdam sagt jetzt, Städte, die wurden viel zu lange vor allem aus männlicher Perspektive geplant. Und das will die Stadt jetzt in Zukunft ändern. Mehr Licht, mehr freie Sicht, keine dunklen Ecken und öffentliche Toiletten, die für Frauen genauso selbstverständlich sind wie für Männer. Und bitte keine Unterführung. Die sind einfach nur gruselig. Ja, auch hier in NRW fühlen sich Frauen an öffentlichen Plätzen deutlich häufiger unsicher, vor allem nachts natürlich. Und die NRW-SPD fordert deshalb ein Frauensicherheitsprogramm. Und Amsterdam könnte dafür tatsächlich zum Vorbild werden, denn die Idee dahinter ist ziemlich simpel. Wenn sich Frauen in der Stadt sicher und wohlfühlen, dann profitieren am Ende natürlich fast alle davon. Also ein Konzept, was man definitiv unterstützen sollte.
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1: Es gibt gegen Abend hin mehr Sonne. In der Nacht werden die Wolken dichter und von den Niederlanden und Niedersachsen her kann es Schauer geben. Die Temperaturen sinken auf 16 bis 11 Grad. Morgen dann viel Regen, der regional recht kräftig und länger anhaltend sein kann. Die Maximalwerte dazu 21 Grad.
2: Jetzt das Aktuellste aus der Antenne NRW Verkehrszentrale. Achtung, auf der A44 Aachen Richtung München-Gladbach zwischen Brochweiden und Alsdorf. Da liegen Gegenstände auf der Fahrbahn, außerdem gibt es dort noch eine ungesicherte Unfallstelle. Auf der A1 Köln Richtung Dortmund zwischen Kreuz Leverkusen und Wermelskirchen hat es gekracht, auch hier ist noch nichts abgesichert. Dazu 41 Minuten plus im Stau. Auf der A3 Arnheim Richtung Köln zwischen Kreuz Oberhausen und Kreuz Kaiserberg kommt ihr nur stockend voran, plant rund 10 Minuten mehr ein. Auch auf der A42 Kamp-Lindfort Richtung Dortmund zwischen Gelsenkirchen-Bismarck und Kreuz-Herne stockt es. Habt ihr mehr entdeckt, dann gebt gern Bescheid per WhatsApp an die 0100 60 339 7000.
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0: Herrlicher Song von den Gibson Brothers. Que sera me vida hier bei Antenne NRW.
1: Ja, viele freuen sich jetzt über den Herbst. Es wird schön gemütlich zu Hause mit der Kuscheldecke. Die kann warten, ja. NRW dreht im Herbst draußen nämlich richtig auf. Ich will euch animieren, rauszugehen. Zum Beispiel in die Warner Heide. Ja, 10 Wanderwege, jede Menge Natur und im Herbst eben dieses unfassbar schöne Farbenspiel, das besonders morgens fast ein bisschen mystisch aussieht. Und wenn ihr danach wieder Energie tanken müsst, kein Problem, einkehren kann man da auch. Ausflugstipp Nummer 2 ist der Drachenfels bei Königswinter, hoch mit der historischen Zahnradbahn, oben dann der Blick über das herbstlich bunte Rheintal und direkt nebenan warten dann auch noch Burgruine und Schloss Drachenburg. Also raus mit euch! Der Herbst, der kann in NRW nämlich richtig was. Und das waren jetzt nur 2 von insgesamt 15 Ausflugstipps. 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
1: Ich bin Stefan Schulz. Was passiert mit dem Geld auf einem Konto, wenn sich niemand mehr darum kümmert? Die Grünen fordern, dass es für soziale Projekte und gemeinnützige Organisationen da sein sollte. Sie wollen das in den Bundestag einbringen, berichtet Tanja Wagner.
2: Es geht um Guthaben, Sparbücher oder auch Wertpapierdepots, die einfach vergessen werden, etwa weil der Inhaber verstorben ist und die Erben davon gar nichts wissen. Mehrere Milliarden Euro blieben so ungenutzt, heißt es von den Grünen. Dieses Geld für soziale Projekte zu nutzen, sei ein pragmatischer zusätzlicher Weg, ohne den Haushalt zu belasten. Wer berechtigt ist und das nachweist, soll das Geld vollständig zurückerhalten.
1: Die Motivation, mehr zu arbeiten, setzt sich zusammen aus gutem Grundgehalt, flexibler Arbeitszeit, Boni und steuerlichen Vorteilen. Das ergab eine Befragung von 1.000 Beschäftigten durch die Jobseite Indeed. Demotivierend empfindet es ein Anteil von etwa 75%, wenn Politiker davon sprechen, dass mehr geleistet werden müsste, denn ebenso viele arbeiten bereits länger, als ihr Arbeitsvertrag vorsieht. Seit Wochen wird darüber debattiert, ob die Gasspeicher angesichts der nahenden kalten Jahreszeit gut genug gefüllt sind. Verantwortliche der Bundesnetzagentur zeigen sich gelassen. Präsident Müller sagte, bereits jetzt sei mehr Gas in den Speichern, als im gesamten vergangenen Winterhalbjahr entnommen wurde. Zudem bliebe noch Zeit, die Vorräte weiter anzuhäufen. In der zweiten Fußball-Bundesliga hat Magdeburg einen klaren 3:0-Sieg gegen Kaiserslautern eingefahren. Für das Siegerteam heißt das zumindest vorläufig Platz 3 in der Tabelle. Fürth holt auswärts in Bochum beim 1:1 einen Punkt und eine Punkteteilung gab es auch in Braunschweig beim 2:2 gegen Dresden.
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1: Es gibt gegen Abend hin mehr Sonne. In der Nacht werden die Wolken dichter und von den Niederlanden und Niedersachsen her kann es Schauer geben. Die Temperaturen sinken auf 16 bis 11 Grad. Morgen dann viel Regen, der regional recht kräftig und länger anhaltend sein kann. Die Maximalwerte dazu 21 Grad.
3: Jetzt das Aktuellste aus der Antenne NRW Verkehrszentrale. Auf der A1 Köln Richtung Dortmund zwischen Kreuz Leverkusen und Wermelskirchen steht ihr im Stau, plant mindestens 23 Minuten mehr ein. Auch auf der A46 Wuppertal Richtung Düsseldorf zwischen Dreieck Düsseldorf Süd und Düsseldorf Wersten geht kaum was, da dauert es rund 19 Minuten länger. Auf der A42 Kamp-Lindfort Richtung Dortmund zwischen Gelsenkirchen-Bismarck und Kreuz Herne habt ihr stockenden Verkehr. Und auf der A3 Köln Richtung Oberhausen zwischen Solingen und Kreuzhilden ebenfalls stockender Verkehr. Habt ihr mehr entdeckt? Dann gebt gern Bescheid per WhatsApp an die 0160 339 7000.
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5: Der gemütliche Samstagnachmittag, heute ein bisschen verregnet, wir haben kurz nach 5. Schön, dass ihr aber hier seid, schön, dass ihr die besten Hits aller Zeiten mit uns zusammen genießt. Das spricht sehr für euren Musikgeschmack, gleich für euch Iggy Kelly, aber mit dabei. Und jetzt du Trisha McNeil mit Ain't That Just The Way. Ich bin Josephine Petzold, schönen Samstag.

0: Antenne NRW am Samstag. Ja, der Sommer, der war für viele von uns vor allem eins, heiß. Da hat dann nur das Freibad oder das Eis geholfen. Auch unsere Wildtiere hatten so ihre Tricks, wie ich jetzt vor kurzem erfahren habe. Ich habe mir nämlich schön lokalen Honig gegönnt und dabei von der Imkerin erfahren, dass Bienen dazu neigen, sich nass zu machen. Dann gehen sie in ihr Nest, schütteln sich und dann ist das wie so eine eigene Klima. Clever, oder? Bienen sind einfach faszinierend. Aber nicht alle Wildtiere sind so cool durch den Sommer gekommen, sagt zumindest Wildtierökologe Volker Zahner.
1: Amphibien zum Beispiel, wenn so ein Gewässer austrocknet, die trifft es natürlich direkt und ganz hart. Und all die, die jetzt zum Beispiel Regenwürmer jagen, wenn jetzt dieser Boden einfach ganz stark ausgetrocknet und ganz hart ist, dann kommen sie einfach nicht mehr an die Regenwürmer dran. Also die Igel zum Beispiel, aber auch Vögel, die unter dem Dach gebrütet haben, Spatzen, Hausrotschwänze zum Beispiel, aber auch Schwalben. Wenn es da 60 Grad irgendwie in so einem Nest hat, unterhalb der Dachpfanne, versucht haben, irgendwie sich ins Kühle zu schieben und überproportional viele Jungvögel dieses Jahr aus dem Nest gefallen sind.
0: Ja, die Wildtierstationen vielerorts sind deswegen voll. Die Hitze hat sich aber nicht nur auf das Zuhause der Tiere ausgewirkt, auch auf wichtige Futterquellen, wie den Holunder beispielsweise. Der trägt nämlich kaum Beeren.
1: Mönchsgrasmücken, also das sind Zugvögel, zum Beispiel, die brauchen entsprechend diese Bärennahrung, um Fett anzusetzen, um über das Mittelmeer, über die Sahara, Subsahara zu kommen. Und ganz ähnlich ist es sicher auch mit Eichhörnchen, Haselmäusen, weil auch die Hasel, wenn man die knackt momentan, die haben zum Teil ganz wenig Samen angesetzt, beziehungsweise die Hasel, wenn man die knackt, sind ihnen einfach hohl.
0: Und damit könnte es im Winter mit dem Vorrat eng werden. Die größten Folgen werden wir aber wohl erst nächstes Jahr sehen.
1: Bei Schwalben, denke ich, werden wir nächsten Sommer schon merken, dass wir deutlich weniger Schwalben haben werden. Und im Vergleich zu 30 Jahren haben wir heute nur noch halb so viele Schwalben, wie wir mal hatten.
0: Der Experte appelliert deswegen, unsere Gärten, die brauchen mehr Hecken und samentragende Sträucher und Bäume. Das hilft langfristig unseren Wildtieren und so können wir unseren Teil schön beitragen.
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1: Es gibt gegen Abend hin mehr Sonne. In der Nacht werden die Wolken dichter und von den Niederlanden und Niedersachsen her kann es Schauer geben. Die Temperaturen sinken auf 16 bis 11 Grad. Morgen dann viel Regen, der regional recht kräftig und länger anhaltend sein kann. Die Maximalwerte dazu 21 Grad.
2: Jetzt das Aktuellste aus der Antenne NRW Verkehrszentrale. Auf der A1 Köln Richtung Dortmund zwischen Kreuz Leverkusen und Wermelskirchen steht ihr im Stau, plant mindestens 23 Minuten mehr ein. Auch auf der A46 Wuppertal Richtung Düsseldorf zwischen Dreieck Düsseldorf Süd und Düsseldorf Wersten geht kaum was, da dauert es rund 19 Minuten länger. Auf der A42 Kamp-Lindfort Richtung Dortmund zwischen Gelsenkirchen-Bismarck und Kreuz Herne habt ihr stockenden Verkehr. Und auf der A3 Köln Richtung Oberhausen zwischen Solingen und Kreuzhilden ebenfalls stockender Verkehr. Habt ihr mehr entdeckt, dann gebt gern Bescheid per WhatsApp an die 0160 339 7000.
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1: 12. September 1983. Elton John steigt mit I'm Still Standing in die Charts ein. Elton John singt davon, wie er nach einer Trennung immer noch stark und aufrecht steht und sich nicht unterkriegen lässt. Und auch ohne die Person sein Leben weiterhin meistert. Es geht also um das universelle Thema, das eigene Selbstwertgefühl wiederzufinden, nachdem man sich von jemandem getrennt hat. Dieser Song wird oft als ein Statement für Elton Johns Widerstand und Trotz gesehen. Tatsächlich ist es aber gar nicht er, der den Song schreibt, sondern Songwriter Bernie Taupin. Der schreibt die Nummer sogar mit einer bestimmten Person im Kopf. In einem Interview sagt er, das hier ist mal wieder ein weiteres Beispiel dafür, wie die Menschen die ursprüngliche Idee eines Songs völlig anders interpretieren, als sie eigentlich gemeint war. Er glaubt, die Leute sehen I'm Still Standing als eine Hymne an Elton Johns Überlebenswillen nach einem sehr, sehr schlimmen Trauma. Das sei für ihn voll okay, denn so eine Story hinter dem Song ist definitiv interessanter als das, was er damit ausdrücken wollte. Für ihn ist der Song nämlich einfach nur ein Abschiedskuss an eine Verflossene. Nicht großartig dramatisch, schnell drüber hinweg. Diese Version der Songbedeutung ist fast aber schon ernüchternd. Daher glauben wir lieber einfach mal weiterhin an den starken Elton John, der sich von keinem Niederschlag unterkriegen lässt. Und irgendwie, wenn man diesen Song hört, hat man auch so ein bisschen das Gefühl bei dieser Powerstimme von Elton John.

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1: Ich bin Stefan Schulz. Ein zivilgesellschaftliches Bündnis hat als Reaktion auf das Ergebnis der Landtagswahl in Sachsen-Anhalt bundesweit zu Kundgebungen aufgerufen. Zusammenkünfte gab es etwa in Berlin, Hamburg, Leipzig, München, Düsseldorf und vielen anderen Städten. Allein in NRWs Landeshauptstadt kamen 20.000 Menschen, teilte die Polizei mit. Hier stand die Aktion unter dem Motto »Kein Schritt zurück gegen die AfD und rechte Hetze«. Noch keine Idee für die heutige Abendgestaltung? Vielleicht wäre ein Kinobesuch ja mal wieder etwas und an diesem Wochenende lohnt sich das auch finanziell. Beim sogenannten Kinofest kann man heute und morgen viele Kinofilme für nur 5 Euro schauen. Ronny Thorau berichtet.
2: Mehr als 700 Kinos in ganz Deutschland machen mit beim Kinofest. Teilweise mit Sondervorstellungen von Filmklassikern, Previews kommender Filme und extra bunten Aktionen drumherum. Auch wer große Sommerblockbuster wie die Odyssey oder den neuen Spider-Man-Film oder gehypte Horrorhits wie Obsession noch nicht gesehen hat, kann das jetzt für 5 Euro.
1: Nicht sparen geht aktuell an der Tankstelle und ein Ende der hohen Spritpreise ist nicht in Sicht, im Gegenteil. Neue Unruhen im Nahen Osten lassen die Ölpreise weiter steigen. Hintergrund der neuen Entwicklung ist, dass das Ölförderland Saudi-Arabien eine wichtige Pipeline abgeschaltet hat, weil es vorher einen Drohnenangriff darauf gab. Die USA vermuten, dass der Iran dahinter steckt. Beweise gibt es dafür bisher nicht. In der Fußball-Bundesliga hat Augsburg am dritten Spieltag Punkte liegen gelassen. 2:2 hieß es am Ende gegen Leverkusen. In der Tabelle steht Freiburg ganz oben nach einem 5:0 gegen Gladbach. Die weiteren Ergebnisse: Dortmund-Paderborn 3:0, Hoffenheim-Stuttgart 2:1 und Mainz-Frankfurt 1:3. Später noch die Partie Köln gegen Bremen.
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1: In der Nacht werden die Wolken dichter und von den Niederlanden und Niedersachsen her kann es Schauer geben. Die Temperaturen sinken auf 16 bis 11 Grad. Morgen dann viel Regen, der regional recht kräftig und länger anhaltend sein kann. Die Maximalwerte dazu 21 Grad.
3: Jetzt das Aktuellste aus der Antenne NRW Verkehrszentrale. Achtung, auf der A4 Kölner Ring Herlen-Aachen Richtung Köln zwischen Köln-Klettenberg und dem Kreuz Köln-Süd. Da ist nach einem Unfall noch nichts gesichert. Dazu kommen mindestens 17 Minuten plus. Auf der A1 Köln Richtung Dortmund zwischen dem Kreuz Leverkusen und Wermelskirchen braucht ihr mindestens 22 Minuten länger. Auf der A4 Kölner Ring Herlen-Aachen Richtung Köln zwischen Köln-Klettenberg und dem Kreuz Köln-Süd dauert es wegen des Staus ebenfalls mindestens 17 Minuten länger. Auf der A42 Kamp-Lindfort Richtung Dortmund zwischen Oberhausen-Buschhausen und Bottrop-Süd braucht ihr rund 6 Minuten mehr. Auf der A52 Düsseldorf Richtung Essen zwischen dem Kreuz Breitscheid und Essen-Kettwig stockt es. Habt ihr mehr entdeckt? Dann gebt gern Bescheid per WhatsApp an die 0100 60 339 7000.
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1: In der Nacht werden die Wolken dichter und von den Niederlanden und Niedersachsen her kann es Schauer geben. Die Temperaturen sinken auf 16 bis 11 Grad. Morgen dann viel Regen, der regional recht kräftig und länger anhaltend sein kann. Die Maximalwerte dazu 21 Grad.
2: Jetzt das Aktuellste aus der Antenne NRW Verkehrszentrale. Achtung, auf der A4 Kölner Ring Herlen-Aachen Richtung Köln zwischen Köln-Klettenberg und dem Kreuz Köln-Süd. Da ist nach einem Unfall noch nichts gesichert, dazu kommen mindestens 17 Minuten plus. Auf der A1 Köln Richtung Dortmund zwischen dem Kreuz Leverkusen und Wermelskirchen braucht ihr mindestens 22 Minuten länger. Auf der A4 Kölner Ring Herlen-Aachen Richtung Köln zwischen Köln-Klettenberg und dem Kreuz Köln-Süd dauert es wegen des Staus ebenfalls mindestens 17 Minuten länger. Auf der A42 Kamp-Lindfort Richtung Dortmund zwischen Oberhausen-Buschhausen und Bottrop-Süd braucht ihr rund 6 Minuten mehr. Auf der A52 Düsseldorf Richtung Essen zwischen dem Kreuz Breitscheid und Essen-Kettwig stockt es. Habt ihr mehr entdeckt, dann gebt gern Bescheid per WhatsApp an die 0100 60 339 7000.
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1: Ich bin Stefan Schulz. Bundesweit sind zehntausende Menschen gegen Rechtsextremismus auf die Straße gegangen. In Berlin sind 7 Demonstrationszüge zum Roten Rathaus gezogen. In Düsseldorf haben rund 20.000 Menschen gegen die AfD protestiert. Auch in Hamburg haben Tausende demonstriert, organisiert von der Initiative Prüf. Sie fordert, dass das Bundesverfassungsgericht alle als rechtsextrem eingestuften Parteien überprüfen soll. Die Mehrheit der Erwerbstätigen ist bereit, mehr zu arbeiten, sofern die Rahmenbedingungen stimmen. Gleichzeitig will eine Mehrheit laut Indeed-Umfrage, dass die politische Diskussion über das Thema Arbeitszeit aufhört. Jan-Henner Reitze berichtet.
2: 3/4 der Befragten arbeiten sowieso schon mehr, als in ihrem Arbeitsvertrag steht. Als mögliche Motivation, noch mehr zu arbeiten, werden mehr Geld, Steuervorteile oder flexiblere Arbeitszeiten genannt. Gleichzeitig fühlen sich viele Beschäftigte in ihrem Arbeitsalltag ausgebremst.

0: durch Personalmangel, Bürokratie, zu viele Besprechungen oder veraltete Technik.
1: Das Ölförderland Saudi-Arabien steht unter Druck. Im Osten können Tanker nicht durch die Straße von Hormuz, weil der Iran blockiert. Jetzt wurde eine wichtige Pipeline dicht gemacht, weil Houthi-Rebellen sie beschossen haben. Die USA vermuten die Urheber im Iran, können das bisher aber nicht beweisen. Rasant ist die Konsequenz, weiter steigende Spritpreise, auch in Deutschland. In der Fußball-Bundesliga hat Augsburg am dritten Spieltag Punkte liegen gelassen. 2:2 hieß es am Ende gegen Leverkusen. In der Tabelle steht Freiburg ganz oben nach einem 5:0 gegen Gladbach. Die weiteren Ergebnisse: Dortmund-Paderborn 3:0, Hoffenheim-Stuttgart 2:1 und Mainz-Frankfurt 1:3. Und bei der Basketball-WM haben die deutschen Frauen im Halbfinale gegen Frankreich verloren.
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1: In der Nacht werden die Wolken dichter und von den Niederlanden und Niedersachsen her kann es Schauer geben. Die Temperaturen sinken auf 16 bis 11 Grad. Morgen dann viel Regen, der regional recht kräftig und länger anhaltend sein kann. Die Maximalwerte dazu 21 Grad.
3: Jetzt das Aktuellste aus der Antenne NRW Verkehrszentrale. Achtung, auf der A2 Oberhausen Richtung Dortmund zwischen Essen-Gladbeck und Gelsenkirchen-Buhr. Da gibt es eine ungesicherte Unfallstelle, fahrt langsam ran. Auf der A1 Köln Richtung Dortmund zwischen Kreuz Leverkusen und Anschlussstelle Wermelskirchen steht ihr im Stau, plant mindestens 16 Minuten mehr ein. Auf der A40 Dortmund Richtung Essen zwischen Anschlussstelle Dortmund-Dorstfeld und Anschlussstelle Bochum-Werne läuft es zäh. Ihr braucht mindestens 6 Minuten länger. Auf der A4 Herlen-Aachen Richtung Köln zwischen Köln-Eiffeltor und Kreuz Köln-Süd ist nach einem Unfall ein Fahrstreifen gesperrt. Da kann es ebenfalls eng werden. Habt ihr mehr entdeckt, dann gebt gern Bescheid per WhatsApp an die 0160 339 7000.
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1: In der Nacht werden die Wolken dichter und von den Niederlanden und Niedersachsen her kann es Schauer geben. Die Temperaturen sinken auf 16 bis 11 Grad. Morgen dann viel Regen, der regional recht kräftig und länger anhaltend sein kann. Die Maximalwerte dazu 21 Grad.
2: Jetzt das Aktuellste aus der Antenne NRW Verkehrszentrale. Achtung, auf der A2 Oberhausen Richtung Dortmund zwischen Essen-Gladbeck und Gelsenkirchen-Buhr. Da gibt es eine ungesicherte Unfallstelle, fahrt langsam ran. Auf der A1 Köln Richtung Dortmund zwischen Kreuz Leverkusen und Anschlussstelle Wermelskirchen steht ihr im Stau, plant mindestens 16 Minuten mehr ein. Auf der A40 Dortmund Richtung Essen zwischen Anschlussstelle Dortmund-Dorstfeld und Anschlussstelle Bochum-Werne läuft es zäh. Ihr braucht mindestens 6 Minuten länger. Auf der A4 Herlen-Aachen Richtung Köln zwischen Köln-Eiffeltor und Kreuz-Köln-Süd ist nach einem Unfall ein Fahrstreifen gesperrt. Da kann es ebenfalls eng werden. Habt ihr mehr entdeckt, dann gebt gern Bescheid per WhatsApp an die 0160 339 7000.
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1: 12. September 2008. Mit Gib mir Sonne steigen Rosenstolz in die Charts ein.
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1: Der Song erscheint auf dem Album Die Suche geht weiter. In den deutschsprachigen Ländern ist der Song ziemlich erfolgreich. In Österreich schafft er es auf Platz 3, in Deutschland erreicht er sogar Platz 1. Gib mir Sonne wird als Titelsong für die Telenovela Anna und die Liebe eingesetzt. Das Musikvideo zum Song ist an den Film Little Miss Sunshine angelehnt. Man sieht, genau wie im Film, eine Familie mit einem VW-Bus durch das Land fahren. Gesteuert wird der Wagen von Rosenstolz-Sängerin Anna R., während sie den Song singt. Dabei geht es im Song um einen Neuanfang nach einer Krise. Anna R. beschreibt die Situation in einem Tief. Am Ende geht aber symbolisch die Sonne auf und alles wird besser. Sie fordert dazu auf, sich selbst und das Leben zu feiern.

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1: Ich bin Stefan Schulz. Der Wahlsieg der AfD in Sachsen-Anhalt hallt bundesweit nach. Zehntausende sind in vielen Städten des Landes auf die Straße gegangen, um ein Zeichen gegen Ausgrenzung zu setzen. Tanja Wagner berichtet.
2: Kein Schritt zurück gegen die AfD und rechte Hetze, hieß es etwa in Düsseldorf. Unter dem Motto Freiheit muss verteidigt werden, wurde in Hamburg zum Handeln aufgerufen. Kondome werden besser geprüft als rechte Verdachtsfälle, stand auf den Plakaten in Schwerin zu lesen. Berlin, Leipzig, Mainz, München, überall reihten sich Tausende in die Protestzüge ein.
1: Die Motivation, mehr zu arbeiten, setzt sich zusammen aus gutem Grundgehalt, flexibler Arbeitszeit, Boni und steuerlichen Vorteilen. Das ergab eine Befragung von 1000 Beschäftigten durch die Jobseite Indeed. Demotivierend empfindet es ein Anteil von etwa 75%, wenn Politiker davon sprechen, dass mehr geleistet werden müsste, denn ebenso viele arbeiten bereits länger, als ihr Arbeitsvertrag vorsieht. Seit Wochen gibt es eine Debatte darüber, ob die Gasspeicher angesichts der nahenden kalten Jahreszeit gut genug gefüllt sind. Verantwortliche der Bundesnetzagentur zeigen sich betont gelassen. Präsident Müller sagte, bereits jetzt sei mehr Gas in den Speichern, als im gesamten vergangenen Winterhalbjahr entnommen wurde. Zudem bliebe noch Zeit, die Vorräte weiter anzuhäufen. Die Tabelle der Fußball-Bundesliga sieht aktuell etwas anders aus als gewohnt. Freiburg steht nach einem 5:0 gegen Gladbach ganz oben. Dortmund folgt dahinter. 3:0 hieß es heute gegen Paderborn. Augsburg ist Dritter, spielte 2:2 gegen Leverkusen. Hoffenheim gewann gegen Stuttgart 2:1 und Frankfurt setzte sich in Mainz mit 3:1 durch.
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1: In der Nacht werden die Wolken dichter und von den Niederlanden und Niedersachsen her kann es Schauer geben. Die Temperaturen sinken auf 16 bis 11 Grad. Morgen dann viel Regen, der regional recht kräftig und länger anhaltend sein kann. Die Maximalwerte dazu 21 Grad.
4: Jetzt das Aktuellste aus der Antenne NRW Verkehrszentrale. Auf der A4 Kölner Ring Herlen-Aachen Richtung Köln zwischen Köln-Eiffeltor und dem Kreuz Köln-Süd hat es einen Unfall gegeben. Da ist ein Fahrstreifen gesperrt und ihr braucht mindestens 18 Minuten länger. Auf der A1 Köln Richtung Dortmund zwischen dem Kreuz Leverkusen und Wermelskirchen steht ihr im Stau, plant hier etwa 15 Minuten mehr ein. Auf der A42 Dortmund Richtung Kamp-Lindfort zwischen dem Kreuz Herne und Herne-Krange dauert es rund 13 Minuten länger. Auf der A44 Dortmund Richtung Kassel zwischen dem Kreuz Dortmund-Unna und Unna-Ost stockt es. Habt ihr mehr entdeckt, dann gebt gern Bescheid per WhatsApp an die 0160 339 7000.
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1: In der Nacht werden die Wolken dichter und von den Niederlanden und Niedersachsen her kann es Schauer geben. Die Temperaturen sinken auf 16 bis 11 Grad. Morgen dann viel Regen, der regional recht kräftig und länger anhaltend sein kann. Die Maximalwerte dazu 21 Grad.
2: Jetzt das Aktuellste aus der Antenne NRW Verkehrszentrale. Auf der A4 Kölner Ring Herlen-Aachen Richtung Köln zwischen Köln-Eiffeltor und dem Kreuz Köln-Süd hat es einen Unfall gegeben. Da ist ein Fahrstreifen gesperrt und ihr braucht mindestens 18 Minuten länger. Auf der A1 Köln Richtung Dortmund zwischen dem Kreuz Leverkusen und Wermelskirchen steht ihr im Stau, plant hier etwa 15 Minuten mehr ein. Auf der A42 Dortmund Richtung Kamp-Lintfort zwischen dem Kreuz Herne und Herne-Krange dauert es rund 13 Minuten länger. Auf der A44 Dortmund Richtung Kassel zwischen dem Kreuz Dortmund-Unna und Unna-Ost stockt es. Habt ihr mehr entdeckt, dann gebt gern Bescheid per WhatsApp an die 0160 339 7000.
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1: Ich bin Stefan Schulz. Bundesweit sind zehntausende Menschen gegen Rechtsextremismus auf die Straße gegangen. In Berlin sind 7 Demonstrationszüge zum Roten Rathaus gezogen. In Düsseldorf haben rund 20.000 Menschen gegen die AfD protestiert. Auch in Hamburg haben Tausende demonstriert, organisiert von der Initiative Prüf. Sie fordert, dass das Bundesverfassungsgericht alle als rechtsextrem eingestuften Parteien überprüfen soll. Schlechter Schlaf ist für die Hälfte der 5- bis 10-Klässler offenbar etwas Alltägliches. Das fand die Krankenkasse DRK heraus. Es wird ein Zusammenhang hergestellt zu den schlechten Ergebnissen der PISA-Schulstudie. Jan-Henner Reitze berichtet.
2: Seit 10 Jahren wird die Umfrage durchgeführt. In diesem Zeitraum haben Schlafprobleme und Erschöpfungsgefühl stetig zugenommen. Das liege daran, dass Kinder und Jugendliche zu lange und auch spät abends am Handy hängen, so ein Erklärungsversuch des Verbands der Kinder- und Jugendärzte. Mehr auf die eigene Gesundheit achten, empfehlen die Autoren der Studie, um besser lernen zu können und auch in der nächsten PISA-Studie wieder besser zu sein.
1: Nach dem fehlgeschlagenen Drohnenanschlag am Flughafen Leipzig-Halle im August gehen die Ermittlungen weiter. Eine Spur führt dabei zum russischen Militärgeheimdienst GRU. Medien berichten von 2 Verdächtigen, von denen einer ein mutmaßlicher GOR-Agent sein soll. Er soll mittlerweile wieder in Russland.

0: Land seien. Das Land weist jegliche Beteiligung zurück. In der Fußball-Bundesliga grüßt Freiburg von der Tabellenspitze. Die Breisgauer gewann gegen Gladbach mit 5:0. Trainer Schuster anschließend bei der Zone.
1: Das Allerwichtigste, um dauerhaften Erfolg zu haben, ist der Demut. Und das ist wichtig, vor allem nach Siegen auch genau diesen eben auch zu leben. Deshalb, wir freuen uns über den Sieg und alles andere ist Nebensache.
0: Bei Gegner Gladbach wackelt der Trainerstuhl von Eugen Polanski kräftig. Die weiteren Ergebnisse: Augsburg-Leverkusen 2:2, Dortmund-Paderborn 3:0, Hoffenheim-Stuttgart 2:1, Mainz-Frankfurt 1:3 und Köln-Bremen 1:1.
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0: In der Nacht werden die Wolken dichter und von den Niederlanden und Niedersachsen her kann es Schauer geben. Die Temperaturen sinken auf 16 bis 11 Grad. Morgen dann viel Regen, der regional recht kräftig und länger anhaltend sein kann. Die Maximalwerte dazu 21 Grad.
3: Jetzt das Aktuellste aus der Antenne NRW Verkehrszentrale. Achtung, auf der A42 Dortmund Richtung Kamp-Lindfort zwischen Bottrop Süd und Oberhausen Zentrum. Nach einem Unfall ist die Richtungsfahrbahn gesperrt. Auf der Gegenrichtung A42 Kamp-Lindfort Richtung Dortmund zwischen Oberhausen Neue Mitte und Bottrop Süd habt ihr dazu stockenden Verkehr. Auf der A42 Dortmund Richtung Kamp-Lindfort zwischen Bottrop Süd und Oberhausen Zentrum braucht ihr im Stau im Moment fast 50 Minuten länger. Wenn ihr könnt, fahrt großräumig außenrum. Auf der A1 Köln Richtung Dortmund zwischen Kreuz Leverkusen und Wermelskirchen plant etwa 9 Minuten mehr ein. Auch auf der A59 Köln Richtung Bonn zwischen Spich und Troisdorf dauern es rund 9 Minuten länger. Habt ihr mehr entdeckt? Dann gebt gern Bescheid per WhatsApp an die 0100 60 339 7000.
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1: In der Nacht werden die Wolken dichter und von den Niederlanden und Niedersachsen her kann es Schauer geben. Die Temperaturen sinken auf 16 bis 11 Grad. Morgen dann viel Regen, der regional recht kräftig und länger anhaltend sein kann. Die Maximalwerte dazu 21 Grad.
2: Jetzt das Aktuellste aus der Antenne NRW Verkehrszentrale. Achtung, auf der A42 Dortmund Richtung Kamp-Lindfort zwischen Bottrop Süd und Oberhausen Zentrum. Nach einem Unfall ist die Richtungsfahrbahn gesperrt. Auf der Gegenrichtung A42 Kamp-Lindfort Richtung Dortmund zwischen Oberhausen Neue Mitte und Bottrop Süd habt ihr dazu stockenden Verkehr. Auf der A42 Dortmund Richtung Kamp-Lindfort zwischen Bottrop Süd und Oberhausen Zentrum braucht ihr im Stau im Moment fast 50 Minuten länger. Wenn ihr könnt, fahrt großräumig außenrum. Auf der A1 Köln Richtung Dortmund zwischen Kreuz Leverkusen und Wermelskirchen plant etwa 9 Minuten mehr ein. Auch auf der A59 Köln Richtung Bonn zwischen Spich und Troisdorf dauern es rund 9 Minuten länger. Habt ihr mehr entdeckt? Dann gebt gern Bescheid per WhatsApp an die 0100 60 339 7000.
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1: Ich bin Dominik Schweiger. Kanzler Merz verliert den Rückhalt in der Gesellschaft. Nach einer Umfrage im Auftrag der Bild halten ihn 78% der Befragten für falsch auf dem Posten. Mehr von Tanja Wagner.
2: Vor einem Jahr war immerhin noch fast ein Drittel der Befragten mit seiner Arbeit zufrieden. Glaubt man den Umfragen heute, hat er es sich inzwischen sogar bei 58% der Anhänger von CDU und CSU verscherzt. Auch Vizekanzler Klingbeil kommt bei den Menschen nicht mehr sonderlich gut an. Rund die Hälfte der Befragten findet nicht, dass er an die Spitze der SPD gehört.
1: Das Ölförderland Saudi-Arabien steht unter Druck. Im Osten können Tanker nicht durch die Straße von Hormuz, weil der Iran blockiert. Jetzt wurde eine wichtige Pipeline dicht gemacht, weil die Houthi-Rebellen sie beschossen haben. Die USA vermuten die Urheber im Iran, können das aber bisher nicht beweisen. Rasant ist die Konsequenz weiter steigender Spritpreise, auch hier bei uns in Deutschland. Immer mehr Kinder und Jugendliche fühlen sich erschöpft. Fast die Hälfte der Schülerinnen und Schüler in den Klassen 5 bis 10 hat in einer Umfrage der Krankenkasse DAK über Schlafstörungen geklagt. Fast 70% fühlen sich mindestens einmal pro Woche erschöpft. Kinder- und Jugendärzte sagen, es wird zu viel Zeit an Handys und Spielekonsolen verbracht. Auch die schlechten Ergebnisse der PISA-Schulstudie ließen sich davon ableiten. In der Fußball-Bundesliga ist Freiburg im Moment Tabellenerster. Die Breisgauer gewannen gegen Gladbach mit 5:0. Bei der Borussia muss sich Trainer Eugen Polanski nach Niederlage Nummer 3 Sorgen um seinen Job machen. Außerdem spielten Augsburg-Leverkusen 2:2, Dortmund-Paderborn 3:0, Hoffenheim-Stuttgart 2:1, Frankfurt-Mainz 1:3 und Köln-Bremen 1:1.
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1: Die Wolkendecke wird immer dichter und von den Niederlanden und Niedersachsen her kann es Schauer geben. Die Temperaturen sinken bis zum Morgen auf 16 bis 11 Grad. Tagsüber gibt es dann viel Regen, der regional recht kräftig und länger anhalten sein kann. Die Maximalwerte dazu 21 Grad.
3: Jetzt das Aktuellste aus der Antenne NRW Verkehrszentrale. Achtung, auf der A57 Köln Richtung Krefeld und auch zurück zwischen Dreieck Neuss-Süd und Neuss-Reuschenberg, da ist eine Person mit einem E-Scooter auf der Fahrbahn. Auch auf der A44 Mönchengladbach Richtung Düsseldorf und zurück zwischen Krefeld-Fichtenhain und Osterrad sind Personen auf dem Standstreifen, fahrt da besonders vorsichtig. Auf der A1 Hansa-Linie Münster Richtung Osnabrück zwischen Ladbergen und Lengerich brennt ein Auto auf dem Standstreifen. Fahrt langsam und bildet eine Gasse für Rettung und Einsatzkräfte. Auf der A42 Dortmund Richtung Kamp-Lindfort zwischen Bottrop Süd und Oberhausen Neue Mitte ist nach einem Unfall dicht, die Richtungsfahrbahn ist gesperrt. Da braucht ihr im Moment mindestens eine Stunde länger. Habt ihr mehr entdeckt? Dann gebt gern Bescheid per WhatsApp an die 0160 339 7000.
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1: Die Wolkendecke wird immer dichter und von den Niederlanden und Niedersachsen her kann es Schauer geben. Die Temperaturen sinken bis zum Morgen auf 16 bis 11 Grad. Tagsüber gibt es dann viel Regen, der regional recht kräftig und länger anhalten sein kann. Die Maximalwerte dazu 21 Grad.
2: Jetzt das Aktuellste aus der Antenne NRW Verkehrszentrale. Achtung, auf der A57 Köln Richtung Krefeld und auch zurück zwischen Dreieck Neuss-Süd und Neuss-Reuschenberg, da ist eine Person mit einem E-Scooter auf der Fahrbahn. Auch auf der A44 Mönchengladbach Richtung Güsseldorf und zurück zwischen Krefeld-Fichtenhain und Osterrath sind Personen auf dem Standstreifen, fahrt da besonders vorsichtig. Auf der A1 Hansa-Linie Münster Richtung Osnabrück zwischen Ladbergen und Lengerich brennt ein Auto auf dem Standstreifen. Fahrt langsam und bildet eine Gasse für Rettung und Einsatzkräfte. Auf der A42 Dortmund Richtung Kamp-Lindfort zwischen Bottrop Süd und Oberhausen Neue Mitte ist nach einem Unfall dicht, die Richtungsfahrbahn ist gesperrt. Da braucht ihr im Moment mindestens eine Stunde länger. Habt ihr mehr entdeckt? Dann gebt gern Bescheid per WhatsApp an die 0160 339 7000.
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1: Ich bin Dominik Schweiger.
2: Zehntausende sind heute in vielen Städten auf die Straßen gegangen, um ein Zeichen gegen Rechtsextremismus zu setzen, nach dem Wahlsieg der AfD in Sachsen-Anhalt. Tanja Wagner berichtet.
3: Kein Schritt zurück gegen die AfD und rechte Hetze, hieß es etwa in Düsseldorf. Unter dem Motto Freiheit muss verteidigt werden, wurde in Hamburg zum Handeln aufgerufen. Kondome werden besser geprüft als rechte Verdachtsfälle, stand auf den Plakaten in Schwerin zu lesen. Hintergrund der Proteste ist der Wahlsieg der AfD am letzten Wochenende. Die Partei hatte die absolute Mehrheit in Sachsen-Anhalt nur knapp verfehlt.
2: Nach einem Drohnenangriff hat Saudi-Arabien seine wichtige Ost-West-Pipeline vorsorglich abgeschaltet. Durch sie konnte Öl bisher an der blockierten Straße von Hormus vorbei zum Roten Meer transportiert werden. Wie lange die Leitung ausfällt, ist unklar. Dauert die Sperre aber länger, könnten Öl und Treibstoff weltweit noch teurer werden. An unseren Tankstellen sind die Preise schon deutlich gestiegen. Der Großteil der Menschen lehnt Friedrich Merz als Bundeskanzler ab. Fast 4 von 5 haben das in einer Umfrage für die Bild gesagt. Selbst bei Wählerinnen und Wählern der Union ist Merz unbeliebt. Mehr als die Hälfte hält ihn für eine Fehlbesetzung. Damit setzt sich die Talfahrt der Kanzlerbeliebtheit fort. Letztes Jahr war immerhin noch jeder und jeder Dritte zufrieden mit ihm. Zur Fußball-Bundesliga. Der FC Augsburg hat die Tabellenführung wieder verloren. Gegen Leverkusen kam der FCA nicht über ein 2:2 hinaus. Neuer Spitzenreiter ist Freiburg nach einem 5:0 gegen Gladbach. Dortmund schlug Paderborn mit 3:0. Frankfurt gewann in Mainz 3:1 und Hoffenheim gegen Stuttgart 2:1. Köln und Bremen trennten sich 1:1.
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2: Die Wolkendecke wird immer dichter und von den Niederlanden und Niedersachsen her kann es Schauer geben. Die Temperaturen sinken bis zum Morgen auf 16 bis 11 Grad. Tagsüber gibt es dann viel Regen, der regional recht kräftig und länger anhalten sein kann. Die Maximalwerte dazu 21 Grad.
5: Jetzt das Aktuellste aus der Antenne NRW Verkehrszentrale. Auf der A42 Dortmund Richtung Kamp-Lindfort ist zwischen Essen-Altenessen und Oberhausen-Neue Mitte nach einem Unfall die Richtungsfahrbahn gesperrt. Da steht ihr fast eine halbe Stunde länger. Auf der A1 Münster Richtung Osnabrück zwischen Ladbergen und Lengerich braucht ihr mindestens 15 Minuten mehr. Auf der A1 Köln Richtung Dortmund zwischen Kreuz Leverkusen und Wermelskirchen plant etwa 7 Minuten mehr ein. Auf der A45 Hagen Richtung Dortmund zwischen Schwerte-Ärgste und Dortmund Süd gibt es stockenden Verkehr. Habt ihr mehr entdeckt? Dann gebt gern Bescheid per WhatsApp an die 0160 339 7000.
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1: Die Wolkendecke wird immer dichter und von den Niederlanden und Niedersachsen her kann es Schauer geben. Die Temperaturen sinken bis zum Morgen auf 16 bis 11 Grad. Tagsüber gibt es dann viel Regen, der regional recht kräftig und länger anhaltend sein kann. Die Maximalwerte dazu 21 Grad.
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1: Ich bin Dominik Schweiger. Schlechter Schlaf ist für die Hälfte der 5- bis 10-Klässler offenbar etwas ganz Alltägliches. Das fand die Krankenkasse DAK heraus. Es wird ein Zusammenhang gestellt zwischen den schlechten Ergebnissen der PISA-Schulstudie. Jan-Henne Reitze berichtet.
2: Seit 10 Jahren wird die Umfrage durchgeführt. In diesem Zeitraum haben Schlafprobleme und Erschöpfungsgefühl stetig zugenommen. Das liege daran, dass Kinder und Jugendliche zu lange und auch spät abends am Handy hängen, so ein Erklärungsversuch des Verbands der Kinder- und Jugendärzte. Mehr auf die eigene Gesundheit achten, empfehlen die Autoren der Studie, um besser lernen zu können und auch in der nächsten PISA-Studie wieder besser zu sein.
1: Das Ölförderland Saudi-Arabien steht unter Druck. Im Osten können Tanker nicht durch die Straße von Hormuz, weil der Iran blockiert. Jetzt wurde eine wichtige Pipeline dicht gemacht, weil die Houthi-Rebellen sie beschossen haben. Die USA vermuten die Urheber im Iran, können das aber bisher nicht beweisen. Rasant ist die Konsequenz weiter steigender Spritpreise, auch hier bei uns in Deutschland. Nach dem fehlgeschlagenen Drohnenanschlag am Flughafen Halle-Leipzig im August gehen die Ermittlungen weiter. Eine Spur führt dabei zum russischen Militärgeheimdienst GRU. Medien berichten von 2 Verdächtigen, von denen einer ein mutmaßlicher GRU-Agent sein soll. Er soll mittlerweile wieder in Russland sein. Russland weist jegliche Beteiligung zurück. In der Fußball-Bundesliga ist Freiburg im Moment Tabellenerster. Die Breisgauer gewannen gegen Gladbach mit 5:0. Bei der Borussia muss sich Trainer Eugen Polanski nach Niederlage Nummer 3 Sorgen um seinen Job machen. Außerdem spielten Augsburg-Leverkusen 2:2, Dortmund-Paderborn 3:0, Hoffenheim-Stuttgart 2:1, Frankfurt-Mainz 1:3 und Köln-Bremen 1:1.
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1: Die Wolkendecke wird immer dichter und von den Niederlanden und Niedersachsen her kann es Schauer geben. Die Temperaturen sinken bis zum Morgen auf 16 bis 11 Grad. Tagsüber gibt es dann viel Regen, der regional recht kräftig und länger anhalten sein kann. Die Maximalwerte dazu 21 Grad.
3: Jetzt das Aktuellste aus der Antenne NRW Verkehrszentrale. Achtung, auf der A42 Emscher Schnellweg Dortmund Richtung Kamp-Lindfort zwischen Bottrop Süd und Oberhausen Neue Mitte hat es einen Unfall mit Verletzten gegeben. Die Richtungsfahrbahn ist gesperrt. Vorsicht auch auf der A3 Oberhausen Richtung Köln im Bereich Solingen. Da steht ein defektes Fahrzeug. Ebenfalls aufpassen auf der A1 Dortmund Richtung Köln zwischen Wuppertal-Langerfeld und Wuppertal-Ronsdorf. Auch dort steht ein defektes Fahrzeug. Habt ihr mehr entdeckt, dann gebt gern Bescheid per WhatsApp an die 0160 339 7000.
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1: Die Wolkendecke wird immer dichter und von den Niederlanden und Niedersachsen her kann es Schauer geben. Die Temperaturen sinken bis zum Morgen auf 16 bis 11 Grad. Tagsüber gibt es dann viel Regen, der regional recht kräftig und länger anhaltend sein kann. Die Maximalwerte dazu 21 Grad.
2: Jetzt das Aktuellste aus der Antenne NRW Verkehrszentrale. Achtung, auf der A42 Emscher Schnellweg Dortmund Richtung Kamp-Lindfort zwischen Bottrop Süd und Oberhausen Neue Mitte hat es einen Unfall mit Verletzten gegeben. Die Richtungsfahrbahn ist gesperrt. Vorsicht auch auf der A3 Oberhausen Richtung Köln im Bereich Solingen. Da steht ein defektes Fahrzeug. Ebenfalls aufpassen auf der A1 Dortmund Richtung Köln zwischen Wuppertal-Langerfeld und Wuppertal-Ronsdorf. Auch dort steht ein defektes Fahrzeug. Habt ihr mehr entdeckt, dann gebt gern Bescheid per WhatsApp an die 0160 339 7000.
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